0: Liebe Laura, deine Mikrofon war aus. Ah nee, es war an, aber das Licht ist kaputt. Sehe ich.
1: Ja, ich habe mich nicht gehört. Du hast gesagt, sprich, ich habe gesprochen.
0: Ja, ich dachte, du kannst einfach so gut sprechen, auch wenn das Mikrofon aus ist. Hat sich gut angehört.
1: Hat sich gut.
0: Aber ich glaube, es ist.
1: Aha, also die Linien jetzt, bewegen sich.
0: Jetzt die Levels. Jetzt die haben Levels. Wir Levels. Genau, ja. dann bist du zu hören.
1: Genau, also ja, eigentlich. Hallo, herzlich willkommen auf Cashmere Radio. Das ist Montes Claros, heute zu dritt. Néstor Felipe hier mit mir, Mafalda auch hier mit mir und ich bin Laura.
0: Laura, ich habe dich vermisst. Du warst letztes Mal nicht dabei.
1: Ich war letztes Mal im Schwarzwald.
0: Im Schwarzwald?
1: Ja.
0: Mafalda war auch im Schwarzwald.
1: Mafalda war auch im Schwarzwald.
0: Und, hat es dir gefallen?
1: Ja, sie war total begeistert von diesem Tassenset von Hahn und Henne, die im Schwarzwald hergestellt werden. Hahn und Henne. Das sind so Tassen, die händisch gemalt sind.
0: Aha.
1: Die sind gelb also einem gelben Hintergrund und im Vordergrund steht so eine schwarze Henne oder ein Hahn. Und das war, glaube ich, für sie ihr Highlight. Aber das musst du mit ihr klären.
0: Mafalda, wie geht's dir?
1: Ja, Mafalda isst gerade das Mikro.
0: Ja. Sie hat Hunger, sie weist gerade das Mikrofon.
1: Ein Stück
0: abgenommen. Das
1: ja, Microplastics. Die ersten 5 Tonnen an Microplastics haben mich sehr erschrocken. Jetzt.
0: Ja, ist nicht schlimm.
1: Ui,
0: was passiert? Was macht Mama? Was macht Mama? Ja, Mama macht Radio. Und du musst leise sein. Ja, weil das Mikrofon an ist und alle hören
1: sowas. Du kannst
0: so,
1: fragen,
0: du
1: wie der Hahn macht. Manchmal funktioniert es.
0: Mafalda, wie macht der Hahn? Der Hahn. Ja, das musst du vormachen,
1: Laura.
0: Ich
1: muss für sie, ja. Kiki! Ja. Ja.
0: Tja. Ich glaube, das müssen wir noch üben.
1: Das haben wir jetzt 3 Wochen lang geübt, aber wahrscheinlich nicht genug. Oh, immer.
0: Hey, Mafalda will das gelbe Mikrofon. Hier, gib mir. Du willst hier ein gelbes Mikrofon, oder?
1: Nein.

0: Sie ist voll erschrocken.
1: Sie mag keine Männer, habe ich den Eindruck.
0: Tja.
1: Das ist leider.
0: Tja.
1: So, sie braucht mehr Zeit mit Männern als mit Frauen. So jetzt so binär gesprochen wie möglich.
0: Okay.
1: Ja, das ist mein Eindruck. Oi, Morphi.
0: Auf jeden Fall, heute ist Gelber Dienstag,
1: ja,
0: wie du das schon angesprochen
1: ja, genau.
0: hast. Heute haben wir volles Programm.
1: Mhm.
0: Wir beginnen. Wir senden bis 19.30 Uhr. Danach kommt Heleni Poulou und übernimmt hier die Decks. Danach, das wäre 21 Uhr, kommt DJ Schlucht, Markus Maus mit DIY Church. Der bringt wahrscheinlich Verstärkung.
1: DJ USB.
0: DJ USB oder eine andere Verstärkung. Wer weiß. Und ganz, ganz am Ende die Perle des Gelben Dienstags.
1: Mhm.
0: Falsch Parker.
1: Die besten Sachen zuletzt und die.
0: Richtig. Wie heißt die Radioshow von Falsch Parker? Die Congestion Zone.
1: Genau,
0: sowas.
1: Ja, das ist richtig, ja.
0: Sowas. Also, bleiben Sie dran. Wir haben ein tolles Programm für Sie vorbereitet.
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0: Guten Abend, liebe Zuhörerinnen. Heute im Montes Claros 34 lesen wir aus dem Kinderbuch Der kleine Maulwurf und seine Freunde. Was für ein herrlicher Tag! Der kleine Maulwurf und seine Freunde möchten ein Picknick machen. Doch dafür muss noch ein leckerer Kuchen her. Die Maus rührt den Teig an. Schau hinter der Klappe, was danach passiert. Nun ist es Zeit für Gartenarbeit. Der Boden wird umgegraben, es werden Blumen gepflanzt und Gemüse gesät. Alle Freunde helfen dabei, denn so geht es schneller und macht viel mehr Spaß. Dann kommt der Hinweis, schau hinter die Klappe und sieh, wer auch noch immer mitmachen will.
1: Die Klappe ist, wie heißt dieses Tier mit einer Karotte?
0: Der heißt der Hase.
1: Nein, ist es eine Hase?
0: Natürlich.
1: Ich glaube, es ist eine Feldmaus mit großen Ohren.
0: Wenn das Ding Karotten frisst, dann ist es ein Hase.
1: Ja, also, okay.
0: Was sonst?
1: Okay, ich werde dir jetzt nicht in deiner Radioshow hier...
0: Laura, dieses Buch habe ich Mafalda geschenkt.
1: Okay, es ist ein Hase.
0: Und Mafalda hat das Buch einfach liegen lassen. Hat sie ja gar nicht interessiert.
1: Ja, weil sie war damals 6 Monate alt.
0: Tja.
1: Und da war sie noch nicht so auf Literatur interessiert.
0: Tja.
1: Jetzt schon.
0: Tja, jetzt zu spät, Laura.
1: Sie liebt das andere Buch, was du ihr geschenkt hattest, mit dem riesigen Pulpo. Oktopus.
0: Wo ist der Nachweis?
1: Ich habe Bilder, aber es dauert, weil ich habe sehr viele Bilder. Aber, ja.
0: Okay, wir werden die durchgehen.
1: Die durchgehen, ja.
0: Weil sonst kriegt Mafalda keine Geschenke von mir.
1: Allah.
0: Nie wieder.
1: Bitte, das ist die Schuld der Mutter. So, du kannst.
0: Nein. Ey. Mafalda ist ein selbstständiges Wesen. Guck mal, wie die steht, wie die frisst, wie die springt, wie die hüpft. Ein unabhängiges Wesen.
1: Ja, okay.
0: Kann alleine Entscheidungen treffen. Nee, sie kann alleine entscheiden, was sie essen will.
1: Na? Baby led weaning.
0: Stichwort Baby led weaning. Also, Mafalda, das Buch habe ich dir geschenkt. Du hast einfach hier liegen lassen, 5 Monate lang. Was hast du zu sagen? Tja, was noch? Ich möchte eine gute Ausrede.
1: Sie hat auch gerade einen Spinatenmuffin im Mund.
0: Ja, sie braucht mehr. Sie braucht mehr. Ja, so.
1: Sie streckt die Hand aus und nimmt das Buch.
0: Aha. Ja, das ist dein Buch. Soll ich weiterlesen? Okay, kein Problem. Wo waren wir? Wo sind wir geblieben?
1: Wo sind wir geblieben?
0: Die Blumen wurden gepflanzt, Gartenarbeit schon erledigt. Krass. Ja, also wirklich ein Frühlingsbuch.
1: Ja, ganz passend. Hat sie es liegen lassen.
0: Ganz
1: passend. Im November geschenkt, da war das irgendwie nicht angemessen.
0: Das war für die Vorfreude, Laura.
1: Ah, ja, okay. Ja, die Vorfreude dauert noch. Wir sind gerade in Berlin. Wir haben 9 Grad wahrscheinlich draußen. Kein Sonnenlicht.
0: Aber hier bei dem kleinen Maulwurf. Die Sonne scheint.
1: Ja.
0: Na, und es ist Zeit, an die Gartenarbeit ranzugehen. Okay?
1: Okay.
0: Übrigens, ich war am Wochenende im Obi und habe tatsächlich Erde gekauft, 10 Kilo Erde gekauft, um meinen Balkon zu begrünen.
1: Oh, wow.
0: Ja. Habe überall auf dem Balkon so Erde geschüttelt und
1: auch auf
0: Samen,
1: den Boden.
0: Samen gesät.
1: Ah ja.
0: Ja, auf dem Boden auch.
1: Und was hast du gesät?
0: Keine Ahnung, so eine Mischung.
1: Aber so Blumen
0: Tutti
1: oder Tutti Frutti. Blumen, aber vielleicht Tomatenpflanzen.
0: Ja, wahrscheinlich Kürbisse. Auch. Wahrscheinlich auch. Naja, ich habe in diesem Laden, diesem bekannten Laden, viele diese kleine Packungen mit Samen gekauft und auch einige geschenkt bekommen sogar im Supermarkt. Mittlerweile bekommst du die mit dem Äpfel.
1: Ah ja?
0: Ja.
1: Oh, ist mir nicht passiert.
0: Ja, die Äpfel mit Rabatt, die sind verpackt mit einer Verpackung so mit Samen.
1: Ah, okay.
0: Mhm.
1: Ah gut, und die hast du auch reingemischt.
0: Ja, alles rein. Also, wo sind wir verblieben? Ja, der Garten ist schon durch.
1: Au, ach, mich wurde gebissen.
0: Hey, Mafalda, reiß dich zusammen, sonst gibt's kein kleinen Maulwurf mehr. Okay, reiß dich zusammen. Du kannst dich an mich festhalten.
1: Ah ja, mira.
0: Komm.
1: Buena idea.
0: Kraft mein Bein, mein starkes Bein. Okay. Und jetzt machen wir weiter mit dem kleinen Maulwurf. Heute geben die Freunde ein Konzert im Garten. Denn bei schöner Musik werden Blumen und Gemüse noch besser wachsen. 1, 2, 3. Schon spielen alle auf und eine wunderbare Melodie ertönt. Wer gibt wohl den Takt vor?

0: so ein tolles Badewetter. Der kleine Maulwurf planscht schon in Wasser und ruft seine Freunde dazu. Der Riegel kommt angepaddelt, auch der Hase eilt mit seinem Schwimmerreifen herbei. Siehst du, der war eine Hase, der mit den Karotten.
1: Okay.
0: Das wird ein Spaß. Platsch! Wer springt denn da ins Wasser?
1: Der Frosch.
0: Richtig.

0: Ist es schon zu Ende?
1: Tja, komische Kinderbücher. Und ein richtiges Ende.
0: Open End.
1: Open End.
0: Ich glaube, das war dann ein Deadline-Problem.
1: Ja, ich glaube es auch. Naja, wir können die Verlagsdaten vorlesen. Drötsch Verlag GmbH. Geschwister Scholl, Straße 11, 15537, Gossen, Neu, Zittau.

0: Das war's.
1: Warum schenkst du meiner Tochter Geschichte mit einem offenen Ende?
0: Wer soll das wissen? Dass
1: sie braucht eine Struktur. Sie ist ein Jahr alt.
0: Tja, dann kann sie alle unsere Sendungen durchballern. Sich durchballern und wird sie ein bisschen Struktur bekommen.
1: Weil dieser kleine Maulwurf, ich glaube, das ist eine tschechische Zeichentrickfigur.
0: Echt? Wusste ich nicht. Ich habe ihn in Dresden gekauft. Nee, das haben die drei heilige Könige.

0: Was haben wir gehört, was so gut zum kleinen Maulwurf passt?
1: Keine Ahnung. Ich habe irgendetwas gespielt.
0: Ah, okay.
1: Ah, doch, ich weiß. Wir haben erstmal Mudanzas und dann Acariciame in der Karaoke-Version.
0: Ah.
1: Das war eigentlich zum Vorsingen, nicht zum Vorlesen.
0: Ja, klar. Aber es hat sehr gut gepasst.
1: Hat gut gepasst,
0: ja,
1: ne?
0: Ja.
1: So, Mafalda. Mafalda ist jetzt satt, ne?
0: No.
1: Noch
0: Mafalda,
1: nicht.
0: ¿Cómo hace el perro? ¿Cómo hace el perro?
1: Rauf, rauf. Oh, sehr gut, Mafalda.
0: ¿Cómo hace el reloj?
1: Sehr gut, Mafalda. Du machst es hervorragend.
0: Sie ist abgelenkt.
1: Und jetzt, wir machen... Nicht weinen. Nicht in der Kabine weinen. Du kannst außerhalb der Kabine weinen, aber
0: rauchen,
1: nicht hier.
0: Rauchen und weinen ist streng verboten. Rauchen kann man machen, aber weinen nicht. Das ist sehr verboten.
1: Niemals.
0: Und auch Krümeln auf den Boden.
1: Oh ja, alles aufessen. Nichts spucken.
0: Nee, falls jemand vier zurück. Tonnen Spinat auf den Boden der Kabine findet, das war Mafalda.
1: Ja, wir bitten um Verzeihung. Aber wir werden alles sauber machen. Wir werden die Kabine hinterher so glänzend verlassen.
0: Ja.
1: So wie wir es vorgefunden haben.
0: Genau.
1: Weil wir ein Verein sind.
0: E.V.
1: Wir achten auf unsere Kollegen und KollegInnen.
0: Mhm.
1: Und ja, wir... ja, wir sind auch ein kindesgerechtes Radio. Findest du nicht?
0: Also ich glaube,
1: sind wir nicht kindergerecht?
0: Immer mehr Kinder da, habe ich so den Eindruck.
1: Aha.
0: Leider nicht alle auf einmal.
1: Leider? Zum Glück. Gott sei Dank, sie kommen
0: sie
1: nicht alle auf einmal, oder?
0: Nein, weil sie verstehen sich in ihrer eigenen Sprache. Also ich glaube, wir reden eine sehr langweilige Sprache für Babys.
1: Okay.
0: Also ich glaube schon, dass Babys uns verstehen,
1: aha,
0: aber untereinander verstehen sich manchmal besser.
1: Meinst du? Naja, letztes Mal, als hier in der Kabine zwei Baby waren, das war vor 2 Monaten, ein Baby hat geweint. Ein Baby hat das andere Baby getreten. Oder was passiert? Ich habe es verpasst. Was genau
0: ich
1: passiert?
0: Ich glaube... Babys werden auch schnell müde, weil so klein, in so einem kleinen Körper.
1: Okay, und dann?
0: Und wenn Babys müde werden, dann können Reaktionen auftreten, die die man nicht vorhersehen kann.
1: Okay, wie zum Beispiel?
0: Ein Tritt, ein Biss, ein Schlag.
1: Das passiert.
0: Das kann passieren, aber das passiert auch unter Erwachsenen mit Nuklearwaffen, weißt du?
1: Okay, und wie können wir das Radio kindergerecht gestalten, Laura?
0: Also ich würde erstmal die Ecken dieser Stühle vielleicht mal...
1: Oh, hier gibt es viele gefährliche Ecken. Guck mal.
0: Ja.
1: Diese Vinyl, wie heißt diese Plattenspieler? Sehr gefährlich.
0: Aber die sind hoch.
1: Ah, okay.
0: Genau, also so die Ecken, die eher unten sind, die würde ich vielleicht so abdichten.
1: Ach so, weil das, die Babys krabbeln.
0: Weil die
1: können
0: Babys
1: noch
0: krabbeln
1: nicht
0: und
1: springen
0: genau,
1: auf dem DJ-Boot.
0: Und dann vielleicht die Steckdosen.
1: Ja, die sind bunt, ne? Oder die sind auch versteckt. Ich finde die Steckdosen
0: also
1: auch nicht so einfach.
0: Aber ja, die sind voller...
1: Die leuchten.
0: Ja, ich glaube, es ist recht okay. Ich war letztens, ich will den Namen nicht nennen, weil ich will keine... Bad Publicity machen, aber es war so
2: ein
0: Kinderkonzert.
1: Okay.
0: Wo der Eintritt pro Person, auch pro Kind, 15 Euro gekostet hat.
1: Was?
0: Weiß Rosalia? Nein. Ein Kinderkonzert. Und in diesem Kinderkonzert gab es pro Kind mindestens 4 Steckdosen offen da. Und es war so eine, also schon Red Flag, Jazzgruppe auf Deutsch.
1: Wie?
0: Jazzgruppe auf Deutsch, also die Jazz auf deutscher Sprache gesungen haben.
1: Okay,
0: und
1: das ist nicht kinderfreundlich.
0: Das ist nicht kinderfreundlich. Und die MusikerInnen, die waren, also ich will nichts Schlimmes sagen, aber so depressed, weil ich glaube, sie haben den ganzen Tag lang Kinderkonzerte gemacht. Aha. Sie konnten wahrscheinlich nicht mehr Kinder aushalten. Aber ich frage mich, ob die noch leben, weil die hatten so eine Stimmung, so super,
1: Die waren schlecht gelaunt.
0: Die waren schlecht gelaunt. Das Konzert war eine Stunde geplant. Die haben 45 Minuten gespielt.
1: Oh Gott, das geht gar nicht.
0: Und dann, als die Kinder geklatscht haben, weil sie ja nichts zum Vergleichen haben, außer die Playlist ihrer Eltern, haben die keine Zugabe gemacht. Was eigentlich besser war, weil eine Zugabe hätte schrecklich sein können, aber...
1: Naja, vielleicht hätten die Babys lauter klatschen sollen. Oder? Mafalda, kannst du klatschen? Nein, kann sie
0: nicht. Doch, natürlich kann sie. Sie kann, aber sie will nicht.
1: Und also würdest du nie wieder zu diesem Kinderkonzert gehen?
0: Nie wieder.
1: Lieber zu einem Punk-Konzert in West Germany.
0: Ja, mit auf dem jeden Kind. Fall. Yes.
1: Echt?
0: Ja, ja, ja.
1: Wirklich?
0: Ja,
1: klar. Oh Gott, hat sich gefreut, Mafalda, ne?
0: Ja, das ist. Ja, das auf jeden Fall. Okay. Alles, was so Kinder ist immer ein bisschen schwierig. Ich war auch in einer Musikkita, weil ich glaube, Mafalda mag Musik. Wahrscheinlich alle Babys, aber ich kenne nicht alle Babys. Und das war so Musikkita, das steht so an der Tür.
1: Aha, was hast du gelernt in der Musikkita, Mafalda?
0: Nee, warte. Und dann fragt jemand, aber sind es Musikpädagogen? Und dann meinte die Frau der Kita, nein, zwei Lehrerinnen lernen gerade die Ukulele.
1: Es reicht, Laura, es reicht.
0: Wir haben ein Problem in dieser Stadt.
1: Was wolltest du so? Zwei Solisten aus dem
0: Naja,
1: Orchester,
0: aber
1: aus dem
0: jemand,
1: Orchester.
0: Der gerade die Ukulele lernt.
1: Hey, Ukulele ist ein sehr schwieriges Instrument. Laura.
0: Ja, aber dann schreibe ich Musikkita da oben drauf auf deiner Kita.
1: Dann schreib lieber Ukulele-Kita.
0: Ukulele in Progress Kita.
1: Naja. Also, hast du nichts gelernt, richtig?
0: Nein.
1: In der Musikkita.
0: Nein.
1: Oh. Ja, schade. Schade Schokolade.
0: Schade. Ja, das war ja eine große Enttäuschung.
1: Und was noch? Was gibt es noch so Kinderfreundliches in Berlin?
0: Nichts.
1: Nichts? Die U-Bahn?
0: Ich bin Punkstraße ausgestiegen, weil ich habe bei der BVG gesehen, dass der Aufzug in Osloer Straße nicht funktioniert. Wobei ich nicht wusste, ob es der Aufzug ist, den ich brauche. Man muss alles vorher 5-mal checken.
1: In der Bankstraße ist nagelneu, ne?
0: Ja, das ist, muss man schon sagen, man kann auf den Boden essen.
1: Siehst du?
0: Das ist schon eine Qualität, weil Aufzüge riechen sehr schlecht.
1: Tja. Ja. Laura. Was können wir dagegen tun? So ein Deo immer in die Tasche.
0: Ja, ich habe Desinfektionsmittel.
1: Desinfektionsmittel?
0: Ja.
1: Oder einfach nicht duschen. Wenn man nicht duscht, dann ist es egal, ob drumherum stinkt. Weil du selber stinkst.
0: Ja, ich weiß. Aber zum Beispiel, wenn Mafalda nicht duscht, stinkt sie nicht so sehr wie ein Erwachsener.
1: Weil Mafalda noch kein Knoblauch isst und solche Sachen, die Stinke macht oder was.
0: Ah, schon peu à peu.
1: Peu à peu?
0: Peu à peu.
1: Wann beginnen die Babys zu stinken?
0: Ja, glaube ich auch.
1: Tja.
0: Ist aber nicht wissenschaftlich geprüft.
1: Okay, Laura, du sagst, in diesem kindergerechte Musikkonzert gab es viele Steckdosen.
0: Sehr viele.
1: Also,
0: ich habe noch nie so viele Steckdosen.
1: Also die Kinder konnten nicht so frei rumkrabbeln.
0: Doch, aber die waren da.
1: Trotz der vielen Steckdosen.
0: Ja, das war so wie ein Slalom.
1: Okay, und haben die Mutter nicht so hysterisch geschrien, nein, Jonathan, komm zurück.
0: Nein, ich glaube, weil wir alle Sorgen hatten, dass die Musiker irgendwie aus dem Fenster springen.
1: Nein, da muss man ein klares Nein aussprechen.
0: Oh Gott.
1: Und wenn es schöner ist, vielleicht in eine andere Sprache. Wie zum Beispiel in die spanische Sprache.
0: Ah.

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0: Das war Keine Angst von Danger Dan.
1: Herzlich willkommen. Wir sind Talking Feminisms und heute sitzen Lilian und Jan im Studio. Wir sind zu hören auf 88,4 in Berlin und 90,7 in Potsdam. Wir freuen uns, heute hier zu sein. Dieser lange erste Song gibt so ein bisschen so den Anstoß bzw. rahmt ein bisschen, wie wir heute hier sitzen. Lili und ich, wir haben, bevor wir uns entschieden haben, was wir heute besprechen, lange unterhalten und abgewogen. Und das hatte damit zu tun, dass dass wir schon einmal ein Thema hatten, dann gab es in Berlin diesen Vorfall, dass Each One Teach One, eine schwarze Selbstorganisation, vor dem Volkstheater in dem sogenannten Volksbad ein Vereinsschwimmen organisieren wollte, vor allem für schwarze Kinder und Jugendliche. Und nachdem eine CDU-Politikerin Anstoß daran gefunden hat, dass es sichere Räume für schwarze Menschen gibt, also 6 Stunden lang sollte das Bad nur für schwarze Menschen geschlossen sein, was auch andere Organisationen und Vereine in Anspruch genommen hatten, aber weil es eben antischwarzen Rassismus geht und gibt und sie sich darauf zu daran angedockt hat, ist es nicht dazu gekommen. Aus Sicherheitsgründen hat Each One Teach One die Veranstaltung abgesagt und auch das Volkstheater hat es abgesagt. Und wir haben uns danach entschieden, so können wir, wollen wir bei unserem Thema bleiben, wollen wir was anderes machen. Und wir finden das total wichtig, die Diskussion, die es gibt, wenn es darum geht, Aufmerksamkeit zu generieren, dem Verein EOTO Gelder zu spenden, auf antischwarzen Rassismus aufmerksam zu machen, aber auch aufmerksam darauf zu machen, was es bedeutet für Kinder und Jugendliche, in so einer rassistischen Gesellschaft groß zu werden. Wir haben aber dann auch gesagt, so, das passiert uns ja ständig, dass wir irgendwie unserer Arbeit, unserem Leben nachgehen wollen und dann passieren rassistische Sachen, es werden mediale Diskurse dadurch auch nochmal verstärkt und es kommt so weit, dass Organisationen wie jetzt auch Each One Teach One Morddrohungen bekommen oder auch zumindest also so Gewaltandrohungen, sagen wir so, Gewaltandrohungen bekommen und das hält uns immer wieder auf, also sei es in unserer Arbeit, aber auch in unserem Privatleben. Und wir haben in diesem Zusammenhang, als wir entschieden haben, über welches Thema wir heute sprechen, über Toni Morrisons Auszug aus einer Rede gesprochen, und zwar The Function of Racism. Ich lese es einmal vor auf Englisch. The very serious function of racism is distraction. It keeps you from doing your work. It keeps you explaining over and over again your reasons for being. Somebody says you have no language, so you spend 20 years proving that you do. Somebody says your head isn't shaped properly, so you have a scientist working on the fact that it is. Somebody says you have no art, so you dredge that up. Somebody says you have no kingdom, so you dredge that up. None of this is necessary. There will always be one more thing. Und im Sinne dessen haben wir entschieden, uns dem Thema zu widmen, was wir auch vor dieser Absage und bevor das Ganze eskaliert ist und antischwarzer Rassismus sich nochmal so von seiner hässlichsten Seite gezeigt hat. Und genau, deswegen sprechen wir heute über das Thema Hobbys und Selbstoptimierung. Das ist ein harter Cut, aber wir kriegen das hin. Okay, Hobbys. Gerne. Wir haben vor allem gesagt, es gibt ja tausende von Hobbys, aber wir konzentrieren uns auf Sport.
0: Genau, um so ein bisschen, genau, wir haben uns dafür so entschieden, vielleicht auch ein Thema zu besprechen, was nicht ganz so schwer ist, aber irgendwie trotzdem wichtig ist und auch Spaß macht. Denn auch, Spaß sollte nicht zu kurz kommen oder etwas leichtere Themen sollten einfach nicht zu kurz kommen. Deswegen das Thema. Und zum Anfang dachten wir uns vielleicht, uns gegenseitig auch zu fragen, was sind denn so deine Hobbys, Jan? Wann hast du das erste Mal mit einem Hobby begonnen? Und was für einen Stellenwert hat so dein eines Hobby, mehrere Hobbys? Genau. Mhm.
1: Ja, also ich habe mir länger Gedanken darüber gemacht und habe mich daran erinnert, dass das irgendwie so eine klassische Frage war in diesen ganzen Freundschaftsbüchern, die man ausgefüllt hat. Aber auch wenn man sich so kennengelernt hat als Kind in der Schule, das war so, und was hast du für ein Hobby? Mhm. Und auch als man dann anfing so zu daten, war das auch eine der Fragen so, und erzähl mir von deinen Hobbys. Und ich habe dann auch darüber nachgedacht, dass ich das früher, also als ich noch zur Schule gegangen bin und auch damit zu Ausbildungszeiten, ich habe meine Hobbys auch in meine Bewerbung reingeschrieben tatsächlich. Und ich weiß noch, dass meine LehrerInnen auch gesagt haben, dass man auch so gute, in Anführungszeichen, Hobbys reinschreiben sollte. Mhm, also wenn dein Hobby ist, Sachen anzufackeln, dann schreib das lieber nicht, sondern dass du gerne Bücher liest.
0: Ja, das ist genauso wie zähle drei Stärken und zähle drei Schwächen auf. Und Schwächen sind also was so, ich bin zu genau.
1: Ja,
0: ich das, bin.
1: Da leide ich auch schwer drunter.
0: Genau, also ich bin immer sehr pünktlich. Mhm. Genau.
1: Ja, ja. Genau, und ich hatte lange Zeit keine Hobbys mehr, so wirklich, und habe vor ein paar Jahren so mir wieder Hobbys angelacht. Also ich bin proaktiv da dran gegangen und schwimme regelmäßig. Ich boxe auch. Ich habe jetzt eine Zeit lang pausiert, aber ich würde sagen, so, das sind meine Hobbys. Und dann halt so saisonal dann sowas wie, um mich abzulenken von Winter und Tristesse in Berlin, sowas wie Perlenketten machen.
0: Ja. Ja, das ist voll der gute Punkt, dass du das mit den Freundschaftsbüchern erwähnt hast, weil ich kann mich auch noch daran erinnern, dass Hobbys war ein ganz großes Ding und ich hatte so als kleines Kind, würde ich sagen, vielleicht gar nicht so wirklich Hobbys wie meine KlassenkameradInnen und habe einfach gelogen, weil ich habe mir dann die Seiten von den anderen angeschaut und alle hatten Reiten, Schwimmen, Fußball und vor allem die Mädels hatten irgendwie Reiten und ich habe dann auch Reiten aufgeschrieben. Ich hatte weder ein Pferd, noch hatte ich hatte auch Angst vor Pferde. Ich bin noch nie geritten, hab's aber, dachte mir so, gut, das schreiben alle auf. Ja, ich reite auch und genau. Mittlerweile habe ich aber, lüge ich nicht mehr über meine Hobbys. Also ich reite nicht. Ich singe gerne und genau, so zur Frage, was für einen Stellenwert das für mich hat. Es hat einen sehr großen Stellenwert, weil das für mich etwas ist, was ich nur für mich tue und das tut mir sehr gut, etwas für mich zu tun, aber auch so einen Moment in der Woche zu haben, wo ich nicht nachdenken muss, wo man sich vielleicht auch wieder konzentrieren muss, nicht so verkopft zu sein, ein bisschen loszulassen, so all diesen Stress, den man so erlebt durch Job, aber auch in einer Großstadt zu leben wie Berlin, das so ein bisschen abzuschütteln und so funktioniert es dann auch besser. Und das ist für mich irgendwie eine ganz gute Übung, weil ich dann doch immer beim Gesangsunterricht merke, dass ich ganz schön... Ja, irgendwie, was ganz schön, aber doch manchmal sehr angespannt bin. Und danach bringt mich das immer sehr runter und es fühlt sich danach oftmals an, als hätte ich meditiert oder sowas. Bin so ganz entspannt. Yeah. Genau, und mach so ein bisschen Fitness. Das sind so meine Hobbys. Also kein Reiten.
1: Wie war das für dich, so als erwachsene Person wieder so was ganz Neues zu lernen? Weil als Kind macht man das oder Jugendliche macht man das ja ständig. Gefühl jeden Tag lernst du 1000 neue Sachen und irgendwann, vor allem wenn du in deinem Job irgendwie auch mehr oder weniger gesettelt bist, dann klar, dann lernst du immer wieder noch so neue Sachen, aber es ist mehr oder weniger noch in deinem Arbeitsbereich. Aber so bist du ja komplett raus aus dem gegangen, was du normalerweise in deinem Alltag machst und hast. Das hat mit so einem Unterricht verbunden.
0: Ja, ganz anders, ganz ungewohnt, weil ich finde, in einem Job ist es irgendwie so voll legitim, dass wenn du in einem neuen Job anfängst, dass du gewisse Sachen halt einfach nicht kennen musst, also oder kennst. Und damit fühle ich mich ehrlich gesagt wohler wie mit einer Freizeitgestaltung oder mit was Persönlichem. Da nochmal was ganz Neues zu lernen. Ich war super aufgeregt und habe aber auch gemerkt, wie das innere Kind von mir so Lob und Bestätigung so richtig gern hört. So, oh, ja, danke schön. Das warst du toll. Ja, danke schön.
1: Ja,
0: genau. Ja, wie war es für dich oder wie ist es für dich?
1: Also ich habe ja vorhin mit dem Schwimmen angefangen, weil ich so eine Vision von mir als alte Frau habe. Ich möchte eine von diesen alten Frauen sein, die, auch wenn sie an Land so ein bisschen wackelig auf den Beinen ist, sobald sie ins Wasser kommt, ist sie ein Delfin, sie schwimmt und man denkt sich so, oh mein Gott, wo ist sie jetzt? Aber runtergetaucht, wow! So. Und ich wollte vor allem kraulen lernen. Und ich dachte, ich lerne das innerhalb von ein paar Monaten. Also ich habe mich so krass selbst überschätzt und wurde sehr, sehr gehumbelt. Also die Momente, wo ich wirklich dachte, ich gehe unter und ich so als würde ich wirklich absaufen. Aber ich finde es so interessant und mag das, weil es so mehr oder weniger unmittelbar ist und etwas ist, wo ich eine Anstrengung reinstecken kann, ohne dass es um irgendwas geht. Es ist einfach nur für den Fun, für die Vision, die ich habe. Und ich habe ja noch ein bisschen Zeit dahin, deswegen es gibt auch keinen Zeitdruck zu denken, so, morgen bin ich aber 80 und dann muss es aber klappen oder so, weißt du? So, also es ist irgendwie witzig und manchmal, und ich habe aber auch gemerkt so, ich bin halt auch eine Person, die dann so schnell denkt so, naja, aber jetzt aber wirklich, jetzt los, hier, ne? Mhm. Also ich möchte jetzt besser sein und so ein bisschen ungeduldig, aber ich mag das. Es ist ein Sport, wo ich auch so komplett unerreichbar bin. Also ich nehme ja mein Handy nicht mit.
0: Ja, das ist mega gut. Ja.
1: Ich bin unter Wasser, ein ganz anderes Element. Ich kann so gut abschalten und habe das Gefühl, so die Welt bleibt einfach draußen, sobald ich im Becken bin. Und das ist richtig nice.
0: Ja, ja, so soll es ja auch im besten Falle sein, dass Hobbys dass du eigentlich keinen Druck verspürst, dass du so bei dir selbst sein kannst, dass es ein Moment ist, in dem du vielleicht nicht so viel nachdenkst. Und ich finde, ich habe so ein bisschen beobachtet, also einfach so mit der Zeit mitbekommen, dass Hobbys so eine ganz neue Priorisierung in unserem Leben irgendwie finden. Und genau, ich hatte gerade eben ja gesagt, wie sich für mich im besten Falle ein Hobby anfühlen sollte. Man merkt aber, dass unser Alltag, so der Job, die Anforderungen in einem Job werden immer doller und auch viel mehr. Ich habe auch das Gefühl, dass wenn du einen Job ausübst, dass du nicht nur eine Rolle nachgehst, sondern in diesem einen Jobtitel verstecken sich eigentlich noch vier andere. Mhm. Also es reicht gefühlt auch nicht mehr, dass du auf eine Sache so spezialisiert bist. Diese Jobs gibt's auch noch, definitiv. Ich komme aber aus einer Branche, wo das eher so ist, so wie ich es gerade eben beschrieben habe. Mhm. Und dadurch wächst, finde ich, so dieser Druck und auch das Verlangen, so einen kompletten Kontrast auch spüren zu können. Und deswegen habe ich das Gefühl, dass Hobbys mittlerweile eine ganz andere Priorisierung haben. Und ja, genau, man braucht das extrem, um diesen Stress abzubauen. Und auch teilweise wechselt das so in so eine gewisse Selbstoptimierung. Mhm. Manchmal habe ich das Gefühl, dass jedes Hobby, sei es zum Beispiel Sport, ausübt, dass es auch so eine gewisse Selbstoptimierung einhergeht. Also wie kann ich den Sport, den ich jetzt ausführe, so schnell wie möglich noch viel besser umsetzen? Wie kann ich so schnell wie möglich besser werden? Mhm. Und ich sehe diesen steigenden Wunsch zur Selbstoptimierung irgendwie ein bisschen kritisch, da wir in vielen anderen Lebensbereichen wie zum Beispiel ein Job, wie ich es erwähnt habe, aber auch innerhalb Freundschaften, vielleicht aber auch in romantischen Beziehungen, so einen Drang zur Selbstoptimierung hast. Und ich glaube, das kommt auch so ein bisschen so durch so Social Media, was man hat. Mhm. Es gibt so, kriegst du von allen Richtungen irgendwie aufgezeigt, wie du etwas besser machen kannst.
1: Ja, und ich glaube, es ist auch so dieses Ding von, dass es so ein Versprechen gibt, so, ne, wenn du bestimmte Sachen machst, dann hast du ein gutes Leben. Also die Probleme, die halt irgendwie gesellschaftlicher, kollektiver Natur sind, dann so individualisiert werden. Das ist so, okay, du hast irgendwie Geldsorgen oder du hast keine Ahnung, andere Sorgen, die sich beschäftigen, dann geh rennen, dann läuft dir das von der Seele und steh noch früher auf, um dann den Tag noch optimal zu starten mit einer 5-Uhr-Routine, wo du erstmal Cold Plunges machst, um dann so bei dir zu sein. Also ich habe das Gefühl, das ist so ganz, ganz viel so diese Sachen, die zum Teil auch wirklich gut sind, so kalt zu duschen oder in ein kaltes Gewässer reinzusteigen, kann auf jeden Fall total toll sein und sich so einen Moment bringen und alles Mögliche. Aber das ist so eine, wird als Lösungsoption für Probleme, die wir eigentlich gesamtgesellschaftlich gemeinsam angehen sollten, genutzt. Und genau, und man ist dann vielleicht auch nicht dann am Ende selber schuld, wenn man dann Sachen nicht so gut kann, weil eigentlich hast du ja die Option, ne? Du kannst um 5 Uhr aufstehen und erstmal eine Stunde meditieren und dann Sport machen und zum Abschluss Cold Plunges machen, um dann ins Büro zu fahren, um 8 Stunden dich da abzurackern.
0: Ja, es ist so crazy. Also es sind so, ich habe irgendwie das Gefühl, wir sind so, leben in so einer Zeit, in dem all das, gerade eben, wie Diane gerade gesagt hat, stattfindet. Und das Ziel ist ja eigentlich, geh etwas nach, was dir gut tut, was dich vielleicht von dem Alltagsstress rauszieht. Aber am Ende bist du so busy in dieser Selbstoptimierung. Also gefühlt, weiß nicht, hast du schon 10 To-Dos abgehakt, bevor es 8 Uhr morgens ist. Mhm. Ich finde, das setzt für mich, also das setzt mich extrem unter Druck, weil man ja dann auch manchmal so ein bisschen in einem Vergleichen kommt und anschaut, der Tag einer anderen Person hat vermeintlich 72 Stunden, weil ich schaffe nicht mal die Hälfte. Krass, also liegt es ja irgendwie an mir. Ich könnte es ja auch vielleicht schaffen. Yeah. Und das finde ich irgendwie total schade.
1: Und ich glaube, das ist halt auch, dass man da aus Versehen reintappen kann oder so ganz, also so unbewusst oder ungeplant darum reinkommt. Weil ich kann schon noch verstehen, dass, also so Routinen, die geben einem ja total viel Halt und können so etwas ersetzen, was man vielleicht von außen nicht bekommt und so eine Selbstwirksamkeit auch generieren. Und dann fängst du an, irgendwie so ein bisschen so zu tracken, wie viele Schritte gehe ich oder wie schnell laufe ich denn eigentlich, um dann auch ein bisschen deinen Laufstil zu verbessern oder zu verändern. Und das gibt dir auch ein gutes Gefühl, weil du dann so einen Überblick darüber hast, was du kannst und verbesserst dich. Und na, das motiviert ja auch, in etwas gut zu sein oder so eine Veränderung zu sehen. Und das geht auf jeden Fall auch viel schneller wie mit anderen also Veränderungen, die wir nicht so gut kontrollieren können. Also dieses Ding von so eine Kontrolle und Selbstwirksamkeit und dann auch so Tools da zu haben, mit denen man das machen kann. Ich kann schon auch verstehen, dass es geil ist. Und ich habe irgendwann auch so einen Schrittzähler aktiviert auf meinem Handy. Das gab es ja schon. Ich dachte so, why not? Und ich finde es geil. Ich bekomme da auch richtig Lob von der App, ne? Du gehörst zu 30% der Besten oder noch, weißt du so.
0: Ja.
1: Und ich war so,
0: Ja, das stimmt. Ja, das stimmt. Das ist irgendwie gut, aber also ich kann verstehen, dass es einem auch gut tut. Und klar, ich glaube, dass es ganz vielen Leuten so geht, dass eine Verbesserung motiviert. Mhm. Sie muss aber, meiner Meinung nach, muss sie nicht immer in Zahlen festgehalten werden. Nein. Du kannst es ja auch fühlen, dass du stärker geworden bist, dass du schneller geworden bist, dass du dich mehr konzentrieren kannst, entspannter, was auch immer. Aber ja, genau, ich glaube, dass auch so diese, dass auch mit dem Tracking zum Beispiel, was du erwähnt hattest, oder so diese steigende Selbstoptimierung, auf jeden Fall so in der Pandemie doch auch angefangen hat, oder?
1: Ja, voll. Bevor wir da weitermachen, wir haben ja so ein paar Songs mitgebracht und ich finde so ein Song, so diesen Optimieren und dass es so Sport auch so ein Lifestyle ist, der mit viel Konsum auch verbunden ist, das können wir auch anhand von diesem nächsten Song zeigen, der ziemlich beliebt war oder ist. Und so, ich kann mich an diese ganzen TikTok-Dances erinnern. Und das ist einer dieser Songs, die so kurz sind. Im Vergleich zu dem Song, den wir ganz am Anfang hatten. Aber wir machen mal an. Shirin David, Bauch, Beine, Po.
2: Ja.

0: Shakira, we are ready.
1: We are ready.
2: We are.
3: So, was wir gerade eben gehört haben, war Bauch, Beine, Po von Shirin David. Tatsächlich ein Song, den auch ich sehr oft gehört habe. Also ohne mich selbst dazu zu entscheiden, weil es lief einfach überall und es ist auch ein kompletter Ohrwurm.
4: Es ist ein kompletter Ohrwurm, aber auch so ein, also wir haben nachher auch noch einen Song, der so ein bisschen die ähnliche Richtung geht, aber es ist wirklich so eine Anleitung auch so zu so, so einem gewissen Lifestyle. Und ich glaube, für viele hat das auch so eingeläutet, dass skinny sein, dünn sein wirklich wieder komplett das Schönheitsideal ist. Und das sagt sie auch so, wenn du skinny sein willst, dann musst du halt Bauch, Beine, Po trainieren.
3: Ja, ja, das, ja, ich, oh, ich sehr schwierig.
4: Ja.
3: Ja.
4: Aber so ist das mit Selbstoptimierung, mit Sachen, die eigentlich ganz gut sind, sowas wie Sport. Das hat ja so viele tolle Vorteile. Genau, aber wir hatten du hattest gesagt, dass die Pandemie ja auch einiges so ein bisschen verstärkt hat. Und ich habe mir das ein bisschen angeschaut, weil ich mich auch gefragt habe, so hey, was hat sich denn eigentlich verändert in der Zeit, als wir eben nicht ins Fitnessstudio gehen konnten und nicht gemeinsam draußen Sport machen konnten. Und was ich interessant finde, wo ich so die Brücke gesehen habe, ist, dass wir halt eben ganz viel Zeit vor den Bildschirmen verbracht haben. Es gibt ganz viele Online-Kurse, aber Tracking-Tools haben da auch nochmal mehr an Popularität gewonnen. Und ich glaube, dass es schon auch irgendwie so eine Verbindung gibt, ne? Also wenn man so öffentliche Institutionen nicht mehr so reinkommt, dass dass sich zu Hause zurückziehen und gucken, was man dann zu Hause machen kann, auf jeden Fall sich verändert hat. Und es gab so eine Art Hobby-Renaissance. Und ich glaube, wir erinnern uns alle an dieses Bananenbrotbacken, was ich ehrlich gesagt, ich habe das nicht gemacht, ich habe erst viel später damit angefangen. Aber das war so voll das Thema, das so zu Hause sein und backen, stricken, heimwerken, aber genau, auch die
3: Keramik bemalen, Töpfern.
4: Genau, und dann diese digitale Fitness-Apps. Und in der Recherche ist mir aufgefallen, dass ganz viel so von Gamification gesprochen wird. Also dass so Apps wie Duolingo, Strava oder Headspace so einen absolut krassen Boom erlebt haben und so Sachen wie meditieren oder eine Sprache lernen oder halt Sport machen so zum Spiel gemacht haben. Also das, was wir vorher auch gesagt haben, dass man irgendwie so ein Belohnungssystem auch von außen bekommt, ne? So dass man irgendwie so einen Zuspruch bekommt und es gibt so bei Duolingo gibt es so einen Streak oder so heißt es, wenn du mehrere Tage immer wieder deine Übungen gemacht hast und genau, und das hat auf jeden Fall auch so eine Struktur gegeben in einem Alltag während der Pandemie, wo du von außen nicht so eine feste Tagesstruktur mit aufstehen und dann zur Schule oder aufstehen und zum Job irgendwie hattest. Und in meiner Vorstellung macht es irgendwie Sinn, dass er sozusagen so eine Nachwehne ist von dem, was wir jetzt spüren, dass wir nämlich so ganz viele Tracking-Mechanismen haben, um unseren Sport messbar irgendwie nachweisen zu können, aber auch sowas wie Sprachen lernen und so weiter und so fort, so eine Art Gaming ist und auch etwas ist, was man mit anderen super leicht dann auch teilen kann. Also es ist nicht nur darum geht, dass ich sehen kann, so jetzt bin ich so und so viele Tage am Stück so und so viele Schritte gelaufen oder gegangen, sondern ich kann das auch mit anderen teilen.
3: Ja, definitiv. Also ich würde auch sagen, dass ich in der Pandemie, ich glaube, wir können uns alle daran erinnern, wie plötzlich, wie Diane gesagt hat, alle so Sauerteigbrot gebacken haben, Bananenbrot gehandwerkt haben, also so richtig produktiv waren. Und was sehr natürlich auch voll die schöne Sache ist, ne? Ich glaube, viele Leute hatten auch erstmals oder seit langer Zeit auch wieder die Zeit, um gewissen Hobbys nachzugehen, Interessen, neue Interessen zu entwickeln. Und gleichzeitig hat man aber auch alles geteilt, ne? Also es sind ja auch während der Pandemie so viele Content-Creator, Influencer entstanden und auch rausgepoppt, sodass du eigentlich ständig damit konfrontiert warst oder beziehungsweise dem ausgesetzt warst, wenn du auf diesen Apps warst, was freiwillig ja entsteht, aber trotzdem du dem so ausgesetzt bist und die ganze Zeit siehst so, oh wow, die Person hat eine Sauna gebaut, die andere hat sich ihre ganze Küche selbst getöpfert, also das Geschirr selbst getöpfert oder bemalt im Kurs. Also auch da hast du wieder gesehen, also hast du die Ergebnisse anderer Leute gesehen und hast dich dann vielleicht auch damit verglichen. Und ja, genau, also ich erinnere mich an diese Zeit, das war... Ich fand es total crazy, so zu sehen, was teilweise Leute so in der Zeit alles geschaffen haben. Auch ich fand es auch teilweise richtig krass, also toll.
4: Beeindruckend.
3: Also beeindruckend, ne? Genau, also im Positiven.
4: Ja, absolut. Ich das auch vor einiger Zeit mit einigen Friends zusammen und dann haben alle so reihum erzählt, was sie in der Pandemie gemacht haben, was sie gelernt haben. Und ich war total beeindruckt. Ich war so, wow. Und gleichzeitig gibt es aber auch die Fraktion oder auch so, ich glaube, damals war das auch schon so ein im Gespräch mehr oder weniger, dass man gesagt hat, so, hey, wir müssen jetzt nicht, nur weil wir mehr Zeit zu Hause haben und die Welt sozusagen stillsteht und es so eine krasse Pandemie gibt, mehr schaffen oder das Beste rausholen oder jetzt das aufholen, was wir vorher nicht geschafft haben. Es muss jetzt nicht auch wieder so zu so einem Druck überschlagen, ne?
3: Vielleicht können wir genießen, natürlich ist es immer abhängig, in was für einer Position man sich befindet. Mm. Aber vielleicht kann man auch genießen, die Zeit zu haben und ein bisschen zur Ruhe zu kommen. Mm. Aber ich glaube, das ist sehr schwer. Ich glaube, wenn du es gewohnt bist, eigentlich immer gearbeitet zu haben und dass auch Arbeit, also eine Leistungserbringung, irgendwie Anerkennung bedeutet, dann ist es, glaube ich, super schwierig. Und so verspürt man bestimmt auch so eine innere Unruhe, wenn das halt wegfällt. Weil dann muss ich es halt irgendwie kompensieren, dann muss ich irgendwas anderes machen, um die Anerkennung, auch wenn sie nur in mir selbst stattfindet, zu bekommen oder die Erlaubnis danach zur Ruhe zu kommen.
4: Ja, voll. Ja, ich habe mich natürlich auch gefragt, so okay, weil dieses Thema so Selbstoptimierung und das ist so ein bisschen und das auch zeigen und vergleichen mit anderen, was so dann so ein bisschen sich verändert hat oder so, zum Teil so zugespitzt oder sichtbarer geworden ist während der Pandemie. Ob das was anderes ist, wenn man einfach weniger Zeit auf Social Media oder gar kein Social Media hat. Und dann habe ich aber über so Leute nachgedacht. Ich dachte so, ja, okay, die sind jetzt nicht auf Instagram oder TikTok, aber die haben halt auch ihren WhatsApp Status und zeigen da halt ihre Sachen und sind dann so, ah, die sehen dann auch, was die anderen machen. Also irgendwie habe ich das Gefühl, man kommt, entgeht denen irgendwie gern, also man kann dem so schwer entgehen und nur weil Sachen hauptsächlich oder auf Social Media angefangen haben, heißt es ja nicht, dass es überhaupt keine Auswirkung auf das reale Leben hat und auch auf die, die nicht aktiv daran teilnehmen oder nicht Konsumentinnen von Social Media sind. Also auch wenn eine Person kein Handy hat oder kein Smartphone hat, heißt es nicht, dass sie komplett unberührt ist von all diesen Trends und diesem Druck, so, ne? Also so, weil ich habe mir dann auch vorgestellt, so, okay, wie ist es, wenn zum Beispiel eine Person gerne laufen geht und sagt so, ja, ich kaufe mir jetzt neue Schuhe. Dann gibt es diese ganze Technologie und diese ganzen Fragen und auch diese Preise, die einfach eine andere sind. Also das hat alles Auswirkungen auch auf das, was wir dann tatsächlich im Laden finden oder online finden, wenn wir online einkaufen.
3: Ja, ich glaube auch Verkaufsgespräche laufen ganz anders.
4: Ja.
3: Oder es entstehen Verkaufsgespräche in so einem Footlocker oder Snipes oder ich weiß nicht, wo man seine Sneakers sonst eigentlich so voll in Ruhe kauft, aber ja, definitiv, ja. Ja.
4: Und wenn wir so über Social Media sprechen, ist mir auch irgendwie so aufgefallen, dass es so eine Ästhetik gibt, die sich auch anhand von so Geschlechtern unterscheidet, ne? Ich habe mich dann so gefragt, ich habe dann ein bisschen recherchiert und versucht so rauszufinden, okay, was, wenn man so, also wir wissen, es gibt mehr als zwei Geschlechter, aber wenn man so guckt nach so Frauen und Männern, welche Hobbys führen die mehr aus oder in welche Richtung gehen die und wie wird es auch dann präsentiert, dann habe ich rausgefunden, dass es auf jeden Fall so, und das fand ich ganz interessant, so zeitliche Ungleichheit gibt, also dass die Hobbys, die Frauen machen, dass die weniger zeitintensiv sind. Meistens hat es damit zu tun, dass Frauen mehr oder flinter mehr unbezahlte Sorgearbeit machen. Und das hat auch direkte Auswirkungen auf das Hobby. Und ein weiteres Unterscheidungsmerkmal, was auch interessant ist, und das so, dass es mehr so Hobbys im häuslichen Umfeld gibt. Also Lesen, Handarbeit oder eher selbstfürsorglich meditieren, Yoga oder sowas. Während Männer eher häufiger Vereinsstrukturen sind, Outdoor-Sport machen oder auch was Digitales, Gaming, Sport oder so oder Gaming, also gamen halt einfach, ne?
3: Mhm, mhm.
4: Und das fand ich, ja, fand ich interessant. Und das, und ich habe, genau, ich vielleicht so eine kleine Anekdote. Ich war letztens mit einer befreundeten Person spazieren und wir sind so einem Unort am Nordbahnhof angekommen und haben aber so gesehen, dass es so einen kleinen Kiosk gibt, der so Preise hat wie vor der Pandemie. Und wir waren so, ja, let's go, lass uns mal irgendwo was zu snacken holen. Und dann haben wir uns da hingesetzt und das ist so ein Kiosk, der so direkt gegenüber von so einem Fußballplatz ist. Und die meisten Leute, die da, also eigentlich alle außer wir, die da saßen, hatten auch irgendwas mit diesem Verein und diesem Sportplatz zu tun.
3: Ja.
4: Das heißt, und das waren so wie ich die Leute gelesen habe, Männer, die dieser Fußball gespielt haben und dann danach zum Bier oder zum Pommesessen dahin gekommen sind, so ein bisschen zum Schnacken. Und ich dachte so, oh, das ist schön, das ist total nett. Und aber im Hinblick auf das, was wir gerade besprechen, bin ich so, okay, dann gehst du so zum Sport, also zum Fußball. Das ist irgendwie, keine Ahnung, 16 Minuten oder so, bist du da auf dem Feld und spielst. Dann hängst du danach noch irgendwie eine halbe Stunde, lass es vielleicht noch 10 Minuten sein, mit deinen Friends ab, bis du dann wieder zu Hause bist. Das ist schon echt viel Zeit außerhalb des Hauses und natürlich ist es nice, ist schön, aber ich sehe, also ich habe kein Pendant zu dem, was Frauen oder was Flinter machen. Und auch in den Sportkursen, in denen ich bin, wo hauptsächlich Flinter sind, ich bleib nie irgendwo noch länger hängen. Und das klingt jetzt nicht einfach an mir, dass ich unsozial bin. Aber es gibt nicht diese Struktur von so, ah, jetzt war ich beim Spinning und jetzt sitzen wir in der Saftbar oder cornern irgendwie noch beim Späti.
3: Ja, das ist wahrscheinlich, weil wir beide kein Urban Sports haben.
4: Ja?
3: Nein, so. Nein. Ich kann es total nachvollziehen. Ich sehe es ja auch oder ich krieg's in meinem Umfeld mit, dass ich öfter erzählt bekomme oder halt einfach weiß, mitbekomme, dass Männer ihren Verein Sport machen, ihren Sport nachgehen. Zum Beispiel, wir beide hatten ja auch schon darüber gesprochen, so wenn zum Beispiel dann Kinder auch, also wenn eine Familie gegründet wird, verändert sich und ich möchte das nicht pauschalisieren und sagen, das ist bei allen so, aber verändert sich des Öfteren der Sport beim Mann selten. Also der bleibt dann zum Beispiel bei dem Fußballverein und was unter anderem bedeutet, dreimal die Woche trainieren und einmal die Woche ein Spiel.
4: Mhm.
3: Und ich sehe zum Beispiel, dass Frauen ihre Sportarten ändern.
4: Mhm.
3: Wie, sagen wir jetzt mal, waren davor beim Volleyball spielen oder beim Tennis, was auch immer, und ändern den Job, sobald das Kind dann auf der Welt ist, Sport. Sorry, zum Beispiel zum Yoga. Bei Yoga kannst du dann auch gut zu Hause machen. Und erst zum einen beansprucht das auch nicht so viel Zeit.
4: Ja.
3: Du hast keine Verantwortung einem Verein gegenüber und deinen SportkameradInnen, was du verständlicherweise dann auch nicht einfach absagen kannst.
4: Ja.
3: Aber genau, diese Veränderung oder diesen Unterschied merke ich auch oder nehme
4: Voll.
3: Ich wahr.
4: Und dabei ist es total schön. Also ich finde so Vereinssport total cool oder einfach so eine feste Gruppe zu haben, die du wöchentlich siehst, also außerhalb des Hauses, außerhalb von Arbeit, irgendwie so eine Art, okay, du bezahlst dafür, deswegen kommt Third Space nicht wirklich dafür in Frage. Aber nichtsdestotrotz, dass du so einen Ort hast, wo dich Leute regelmäßig sehen, mitbekommen und so, das gibt dir viel mehr so ein Zugehörigkeitsgefühl, als wenn du Sport so wie so ein weiteres To-Do abhakst, indem du halt zu der Zeit, wo du halt irgendwie gerade kannst, einfach ins Fitnessstudio gehst. Also kein Diss gegen Fitnessstudios oder so, aber es hat schon wirklich eine andere Komponente, wenn man irgendwie, ja, wenn man dieselben, mit derselben Gruppe immer wieder zur selben Zeit so eine kontinuierliche, ja, so kontinuierlich miteinander Zeit verbringt und sich kennt.
3: Ja, es ist Sport gemeinsam und nicht nur für dich allein,
4: ja.
3: Was ja auch, finde ich, voll schön und wichtig ist zur heutigen Zeit, dass man Dinge zusammen macht und nicht nur alleine.
4: Ja, voll. Bevor wir weiter darüber sprechen, wollen wir den nächsten Song vielleicht spielen?
3: Ja, können wir machen.
4: Willst du den ansagen?
3: Jetzt muss ich gerade selber einmal kurz spicken, was für... ja, genau. der nächste Song ist von Britney Spears, Work Bitch.

0: So, willkommen zurück. Wir sind Talking Feminisms, Lilly und Jan im Studio. Und das war gerade Britney Spears mit Work Bitch.
1: Ich liebe den Song tatsächlich sehr. Jan hat es mir auch gerade eben gesagt, so zum Joggen nutzt sie es. Ich nutze den Song auch gerne zum Joggen oder aber auch am liebsten mit meinen Friends zu tanzen.
0: Ja, der Song macht total viel Spaß und gleichzeitig auch ein bisschen problematisch, ne? Es ist so problematische Favorite-Songs.
1: Ja.
0: Aber irgendwie habe ich auch so eine andere Beziehung jetzt zu Britney Spears wie früher und bin so, ich verzeihe dir ganz vieles. Wir haben ihr so Unrecht getan. It's fine. Und das ist so Musik dieser Zeit, so vor 12 Jahren oder so.
1: Ja, ja, ja. Total, total.
0: Und wir, ja, ja, genau. So, und genau, wir haben über den Gender-Aspekt beim Thema Hobbys und da die Unterkategorie sozusagen Sport gesprochen. Und genau, was wir auch in unserem Vorgespräch hatten, war so diese Ästhetik. So, wie ziehen sich denn eigentlich Leute an, um Sport zu machen? Und dass es wirklich so auch zu bestimmten Sportrichtungen auch bestimmte Ästhetiken gibt. Und das hat gar nicht so unbedingt was damit zu tun, dass du halt einfach eine andere Funktion brauchst, also so Funktionskleidung brauchst. Und da so Unterschiede bestehen zwischen, keine Ahnung, einmal, wenn du boxst, brauchst du was anderes, als wenn du zum Golfen gehst oder so, sondern das ist wirklich auch so ein, ich habe das Gefühl, das ist so Teil von Lifestyle. Also ich habe eine Zeit lang, oder ich mache das immer wieder mal so punktuell, dass ich so zum Spinning gehe und es gibt so eine Spinning Outfit. Das ist irgendwie so ein Crop Top und dann so eine Leggings, also so eine Sportleggings und so, ja, dünn sein und weiß sein und so. Irgendwie habe ich das Gefühl, das kommt alles in einem Paket und dann trinkst du danach ein Matcha Latte.
1: Protein Iced Matcha Latte.
0: Ja. Und ich meine, wir machen uns ein bisschen, also gerade machen wir uns ein bisschen drüber lustig oder wir sagen das ein bisschen überspitzt, aber es ist schon doll. Also ich glaube, das erste

0: Als ich da hingekommen bin zu so einem Kurs, dachte ich so, warum sehen alle so gleich aus? Warum haben alle dasselbe an? Und ich kam da an mit meinem weiten T-Shirt, was mein Schlaf-T-Shirt war, hat schon ein paar Löcher, aber egal, ich mache ja sowieso nur Sport in einem dunklen Raum mit anderen Menschen, die auch irgendwie nur auf sich achten.
1: Stimmt, so, der ist total dunkel.
0: Was man, soll ich, ne?
1: Man sieht sich, also ja, also ich sehe zumindest, ich war ja auch mal mit dir zum Spinning und da gibt es ja diesen so ein Rad, um den Widerstand der Pedalen einzustellen. Mhm. Ich trage normalerweise auch eine Brille, liegt wahrscheinlich daran, aber es ist so dunkel, dass ich das auch nicht so richtig erkenne.
0: Ja, ja.
1: Ja.
0: Und ich meine, kann sagen, so, ich ziehe mich einfach hübsch an für mich selbst, aber ich bin so, wenn das irgendwie so Teil von so einem Sport ist, macht es ein bisschen unattraktiv. Aber ich mag den Sport so gerne, dass ich darüber hinweg gucke.
1: Also ich habe irgendwie das Gefühl, dass es gab schon immer Sportarten oder es gab schon, fangen wir anders an, so Sportklamotten werden zum Lifestyle und das haben, finde ich, so Marken wie Nike, Adidas ja total etabliert. Ne?
0: Voll.
1: Also ich weiß noch, früher war das so, dass eher so Jugendliche oder aber auch Personen, die zum Beispiel getanzt haben, Basketball gespielt haben, Fußball gespielt haben, die hast du öfter mit Sneakern draußen laufen sehen. Mittlerweile trägt jeder eigentlich einen Sneaker. Ein Sneaker ist irgendwie so ein fester Bestandteil von allen Leuten im Schuhregal. Und genauso sind das auch andere Klamotten, ne? Und ich glaube, das hat Nike und Adidas schon sehr etabliert, dass Sportkleidung halt einfach Lifestyle sein kann. Und ich finde das auch in gewisser Weise, finde ich das voll cool. Ich finde, es hört dann für mich auf, dass es cool ist, wenn ich das Gefühl habe, dass ich weniger dazugehöre oder mir so visuell ganz klar gemacht wird, dass ich nicht wirklich dazugehöre, weil ich nicht diese Art von Leggings und Crop Top trage oder weiß ich nicht diese eine Marke von Leggings und trage. Und da finde ich
0: hört der Spaß auf.
1: Da hört der Spaß auf.
0: Ja. Und ich dachte mir auch, was mich immer schon so verwundert hat, ist auch, dass wenn man so einen Leistungssport geht, es ist so ein kleiner Ausflug, ein kleiner Exkurs ist, dass so die Bekleidung, je nachdem für welches vermeintliches Geschlecht, das auch wirklich sehr sexualisiert ist. Also so, wenn man sich so anschaut, was so zum Beispiel so Kurzstreckenläuferinnen anhaben im Vergleich zu dem, was Kurzstreckenläufer anhaben, das ist so weird. Und dann kommt auch noch so diese Perspektive von der Kamera, wie sie eingefangen wird, also wie dann Frauen beim Rennen gezeigt werden, wie Männer gezeigt werden. Und da sieht man ja auch so, das hat ja überhaupt nichts damit zu tun, dass du halt irgendwie wirklich eine knappe, also eine kurze, enge Hose, Unterhose sozusagen brauchst im Sport, also schnell zu rennen, weil das macht keinen Unterschied, weil die Männer, die haben lange, enge Hosen an. Also dass es eng sein soll, das verstehe ich irgendwie, wegen auch so Widerstand und Luft und bla. Und da machen einzelne Sekunden auch so einen Sieg aus. Aber die müssen halt nicht so Bodyshort-mäßig sein, dass so die Hintern würden die Arschbacken rausgucken, weißt du? Das muss echt überhaupt nicht sein.
1: Ja, ich glaube, das verändert jetzt nicht die Leistung.
0: Nein. Überhaupt nicht. Genau. Und sobald, wenn wir so im Hobbybereich sind, sehe ich das nicht so extrem. Aber ich sehe schon auch so, dass das ist so hier und da so Unterschiede, wo ich manchmal denke, so, boah, ich hätte das eigentlich auch gerne ohne so eine Ausbeulung vorne. Also ich mag so diese kurzen Leggings, also ich weiß nicht, sind Radlerhosen, würde ich sagen, oder aber die ich so in der Frauenabteilung finde, die finde ich manchmal ein bisschen zu weiß nicht, die gefallen mir nicht und das sind nicht so das, was ich suche. Und dann sehe ich in der Männerabteilung so eine Radlers und denke so, ja, so ganz einfach geschnitten und dann vielleicht auch ein bisschen länger, jetzt so übers Knie oder so. Gibt es jetzt inzwischen auch. Aber es gibt manchmal so Sachen, wo ich denke, so in der also ich hätte die gerne aus der Männerabteilung, aber ohne, dass es so geschnitten ist für Menschen, die halt einen Penis haben.
1: Ja, ja, total. Ich habe auch manchmal das Gefühl, das ist ja immer so, es sind nicht nur so mit Sportklamotten, sondern immer das, was gerade eben trennt, ist, findest du gefühlt dann nur noch in allen Shops.
0: Ja.
1: Und manchmal bin ich so, Mann, ey, ich will aber nicht diese Leggings. Ich will so eine ganz normale haben. Jetzt erwische ich mich aber dabei, dass ich es dann, weil ich es so oft sehe, irgendwie dann auch schön finde.
0: Ja.
1: Und jetzt habe ich mir auch so eine Leggings gekauft, die so ein bisschen, also die so eine Naht hinten hat.
0: Ja, um den Booty ein bisschen auch so.
1: Ja,
0: so.
1: Und das, also ich, ne, also wir lachen drüber und machen irgendwie Witze über Eismatcha, Protein Latte und auch den habe ich schon mal getrunken. Also es ist so.
0: Ja, wir sind nicht außen vor, ne?
1: Nein, man ist ja auch Teil davon, ob man das jetzt inbrünstig macht oder da so reinschlittert.
0: Ja.
1: Aber ja, genau, definitiv. Ich habe manchmal das Gefühl, dass du dann gar nicht mehr andere Klamotten bekommst, weil das gerade irgendwie angesagt ist.
0: Ja. Ja, und ich erwische mich auch schon dabei, dass ich denke, so, wäre schon cool, jetzt irgendwie so die Laufschuhe zu haben, weil dann bin ich auch ein bisschen motivierter zu laufen. Und die sind so teuer geworden inzwischen. Also wenn du so richtig gute Laufschuhe haben möchtest, dann bezahlst du echt viel.
1: Total, aber ich frage mich halt auch, also ich finde das, na, das wissen wir, glaube ich, fast alle, dass jetzt, glaube ich, dieser eine Schuh für 350 Euro dich nicht zu einem besseren Läuferin macht, wie jetzt der Schuh für 90 Euro. Ich glaube, wenn der bequem ist und dir passt, dann wirst du den Sport machen können. Und was ganz wichtig finde ich ist, es ist so, wenn ich joggen gehen würde, ich brauche nicht diesen 350-Euro-Schuh. Ich gehe, weiß ich nicht, zweimal in der Woche joggen. Ich bin weder, es ist kein Leistungssport im Sinne von, das ist nicht mein Job. So, es ist okay, wenn ich nicht diesen teuren Schuh trage. Und ich habe das Gefühl, dass sich das so krass verändert hat. Also auch wenn du eine Sache nur super selten machst oder nur für dich machst, plötzlich so professionelle Kleidung trägst. Also ich glaube, so der Standard-Jogger ist genauso angezogen wie der Profi-Jogger. Aber beide verdienen nicht gleich viel.
0: Nee, überhaupt nicht. Und ich frage mich aber auch so, warum das so, also warum wir für bestimmte Sportarten so viel an Zubehör inzwischen bekommen können und dass es nicht so eine Hürde gibt von wegen, naja, das kaufst du dir dann, wenn du zwei Marathon pro Saison läufst oder wenn du in so eine Art Laien-Profi-Sportbereich bist, aber nicht, wenn du das wirklich nur ab und zu machst, um dich mal zu erholen oder so. Und das geht so relativ, also ich habe das Gefühl, so die Barriere oder ist so gesunken. Und ich weiß nicht, ob es damit auch zu tun hat, dass es etwas ist, was wir halt viel so auf Social Media sehen. Und aber auch, dass es so relativ günstige, nicht so originale, aber so günstige Varianten davon bei Decathlon und Co. gibt.
1: Ja.
0: Ich weiß nicht, ist es so eine Ei- und Huhn-Geschichte oder so? Ich weiß bestimmt nicht. Aber gerade bin ich so, warum ist das eigentlich so? Warum denken wir, dass wir all dieses Zubehör brauchen, um mit bestimmten Sportarten anzufangen?
1: Ich habe das Gefühl, zum einen motiviert, also ich kenne auch so diesen Gedankengang von mir selber, dass ich mir denke, ich kaufe mir jetzt eine coole Sporthose und dann fange ich aber an, ins Fitnessstudio zu gehen. Das motiviert mich, dann habe ich eine coole neue Hose. Und ich verstehe diesen Aspekt ja irgendwie, oder ich kann ihn total gut nachvollziehen, dass man sich etwas kauft, was einen zum Beispiel motiviert. Aber es ist so extrem geworden, habe ich das Gefühl. Und es ist so teuer halt.
0: Ja,
1: auch.
0: Es ist sauteuer.
1: Und ich glaube, um auch deine Frage vielleicht zu beantworten, ich glaube, weil man ja auch innerlich weil man auch so das Bedürfnis vielleicht hat, in dieser Gruppe, in dieser Sportart halt dazuzugehören und nicht so aufzufallen. Dass man das jetzt gerade zum ersten Mal macht.
0: Ich habe jetzt beim Joggen, nachdem wir entschieden hatten, welches Thema wir besprechen, so ein bisschen darauf geachtet, wie die anderen angezogen werden. Ich war so richtig so, ich habe die gescannt von oben nach unten und so und habe geschaut, was haben die an? Haben sie diese Laufwesten an? Oder haben sie irgendwie, sehe ich, dass sie diese Uhren haben und sowas? Und es gab erstaunlich viele, aber es gab echt einige, die nicht so krass ausgerüstet waren, die wahrscheinlich auch in der Nähe wohnen, so dass sie nicht irgendwie noch ihre Getränke und so mitnehmen müssen. Ich habe eine Person gesehen, die so eine Flasche dabei hatte, aber die man so zusammenrollen kann, weißt du, das ist so wie so eine feste Plastiktüte sozusagen mit Verschluss und man kann so einfach so draus trinken. Mhm. Aber ich habe gar nicht so viele gesehen, die so fancy ausgestattet waren. Vielleicht liegt es auch an dem Ort, wo ich joggen gehe, aber
1: definitiv.
0: Ja,
1: ich würde sagen 100%.
0: Ja, aber ich fand das irgendwie ganz beruhigend, weil ich laufe in den Sachen, die ich irgendwie seit gefühlt 2009 auch schon habe.
1: Ja, ja, ja. Total, total.
0: Aber ich finde, das bringt uns so dieses, okay, also vor allem beim Laufen oder auch beim Fahrradfahren, kann man nicht nur so sehr viel Geld ausgeben, um dann die richtige Ausstattung so, oder vermeintlich richtige Ausstattung zu haben, sondern man kann ja auch dann auch sich in andere kleine Details oder scheinbare kleine Details reinfuchsen und gucken, wie man das alles so trackt und wie man so einen Überblick darüber gewinnt, wie schnell man gelaufen ist, Fahrrad gefahren ist, bla bla bla.
1: Genau, genau. Wir hatten ja also ich glaube, so dieser Begriff Tracking ist ja immer wieder so aufgeploppt. Yeah. Das ist tatsächlich echt eine große Sache. Also ich habe das Gefühl, dass gefühlt durch das Tracking du die Anerkennung auch von deinem Umfeld bekommst. Das heißt, wenn du aufzeigen kannst, wie viel du, was du gelaufen bist, in wie viel Minuten etc., kriegst du auch diese Anerkennung, anstatt einfach nur die Anerkennung zu bekommen, dass du laufen gegangen bist. Mhm. Und auch das hat so meiner Meinung nach in der Pandemie so richtig, was heißt, es hat vielleicht nicht angefangen, aber es wurde sehr groß, so dieses Thema Tracking in der Pandemie. Und allein, dass du durch Social Media, aber auch durch diese Gamifizierung, die Diane vorher erwähnt hat, immer mitbekommen kannst, was andere Leute erreicht haben, was sie gemacht haben, wird das immer größer. Und und während der Pandemie wurden Hobbys sehr stark ausgebaut oder ganz oder gar neu entwickelt. Und ich sehe zum Beispiel ja auch, wie ganz viele Leute so Tracking-Uhren tragen, Apps nutzen. Und ich glaube, dass der Markt sich so mittlerweile so entwickelt. Oder was heißt, ich glaube, ich habe das auch nachlesen können, dass der Markt entwickelt sich aktuell stark in die Richtung KI-gestützter, personalisierter Trainingspläne. Und die sich individuell an Nutzungsbedürfnisse anpassen. Und das heißt, also ich habe zum Beispiel auch Gespräche so mitbekommen, wie so Leute sich eigentlich gegenseitig nur so Werte mitgeteilt haben. Es war dann so, ich war gestern laufen, okay, alles klar, ja, irgendwie 10,3 so und so viel Kalorien und verbrannt.
0: Zweier Pace, bla bla.
1: Ba, ba, ba, ba, ba, ba. Und ich war so, okay, crazy. Aber ihr habt nicht darüber geredet, also ich weiß jetzt nicht, wo du laufen warst.
0: Aber dieser KI-generierte Trainingsplan, ist es so, gibst du einfach so selbst ein, sagst du, hey, das und das sind meine Ziele und dann wird das dir von der KI generiert oder wie?
1: Wie das genau dann aussehen wird, also man weiß, dass so die Entwicklung immer mehr so dahin geht. Wie das genau aussieht, das kann ich dir ehrlich gesagt nicht sagen, aber ich glaube, dass es einfach so eine Steigerung ist von diesen ganzen Tracking-Apps, die wir eh schon haben. Ich stelle mir das zum Beispiel dann so vor, dass zum Beispiel du eine Maske mit all deinen Informationen fütterst und anhand dessen dir ein Trainingsplan halt erstellt wird. Mit dein Körpergewicht, so viel Sport machst du bisher, was für Ziele kannst du dann eingeben und dann wird anhand dieser Angaben rausgespuckt, wie du, weiß ich nicht, noch viel krasser werden kannst.
0: Yeah.
1: Und das ist, glaube ich, zum Beispiel eine Form. Und ich glaube, es könnten noch sehr viel mehr Formen geben.
0: Ja. Das ist, also wenn ich mir so vorstelle, also ich meine, ich mache das überhaupt nicht und das juckt mich ehrlich gesagt auch überhaupt nicht, anhand von Zahlen festzustellen, was ich leiste im Sportbereich oder in meinen Hobbys. Das ist so etwas, oder auch wenn es um Schlafen geht, ich muss nicht wissen, wann ich meine Tiefschlafphase habe. Hauptsache, ich habe gut geschlafen. Ich finde, das ist irgendwie fair und es gibt auch natürlich auch Menschen, denen es wichtig ist, aufgrund von bestimmten Lebensphasen, denen sie sich irgendwie bewegen oder es macht ihnen einfach Spaß. Aber für mich ist es einfach so schwer vorstellbar, weil ich mir so denke, das ist so viel Zeit, die man dann auch so da drin investiert, um das zu monitoren. Also du machst den Sport, du planst den vielleicht auch vorher irgendwie ab und dann hast du diese Apps, die dann für dich deine Daten erfassen, dann guckst du dir das irgendwie an, dann postest du das, dann überlegst du, wie du dann deine Pace irgendwie verändern und verbessern kannst oder welchen Weg du jetzt laufen kannst, um dann anstatt irgendwie deine 5K, deine 6K zu machen, weil du steigerst dich ja von Woche zu Woche. Das ist mir viel zu viel Arbeit, die ich da so reinstecken müsste. Und ich will damit nicht sagen, das ist total doof, wenn man das macht, aber das ist so halb, also für mich ist das so ein Teil von so Selbstoptimierung, dass das gar nicht aufhört, weil ich mache Sport, dann freue ich mich und bin so cool und dann zeige ich vielleicht Leuten auch so, guck mal, ich kann jetzt Delfin schwimmen und ja, obwohl, ich schaue mir auch Videos an, um meine Technik zu verbessern, aber irgendwann ist es auch, es reicht es für mich. Also ich finde das so krass, dass man immer mehr und mehr an Geld und Zeit auch investieren kann in dieses Hobby, in diese Sache, die eigentlich etwas sein kann, was außerhalb dieser kapitalistischen Logik von verbessern schneller, höher, teurer, bla bla bla sein kann.
1: Definitiv. Ich glaube, es ist super wichtig, unabhängig davon, ob man das selber macht oder eben nicht, dass es so Raum und Zeit für Pausen gibt.
0: Hm.
1: Sich nicht diesen ständigen Bedürfnis zu haben, sich zu optimieren. Ich finde, es wird so ein fast schon wie so ein Wahnsinn, also man kann sich in allem selbst also optimieren und ich finde vor allem sehr viele Jobs sind ja doch ausgelegt, sich zu optimieren. Ne? Du arbeitest auf ein Ziel hin, um befördert zu werden, um mehr Geld zu bekommen, du kriegst regelmäßige Feedbacks. Ich habe das auch gemerkt, zum Beispiel im Berufsleben, jetzt nur so ein ganz kleiner Anreiz oder ganz kurzer Wechsel, dass umso länger ich arbeite und umso unterschiedlichere Jobs ich mache, es gibt immer mehr Feedback. Und ich finde Feedback voll cool. Ich brauche auch Feedback. Mhm. Ich brauche eine Rückmeldung. Und ich brauche auch die Informationen. So, was ist die Erwartungshaltung?
0: Mhm.
1: Aber ich brauche nicht auf 5 verschiedenen Versionen ein Feedback zu meiner Leistung.
0: Mhm.
1: Und das ist krass. Also es gibt ein Performance-Feedback, dann gibt es also mit deinem Teamlead, dann gibt es ein Feedback innerhalb des Teams, dann gibt es vielleicht nochmal Feedback-Kultur zwischen deinem Buddy und deinem Buddy ist dann die Person, die du zum Beispiel eingearbeitet hast.
0: Mhm.
1: Dann gibt es Feedbacks der gesamten Abteilung, sagen wir jetzt mal eine Sales-Abteilung.
0: Mhm.
1: Und ich habe das Gefühl so, oh mein Gott, also wie viel Feedback kannst du denn dann auch wirklich umsetzen?
0: Ja.
1: Und wenn du das dann auch noch im Sport hast, im Hobby hast, im Schlaf hast, also wenn du gut schläfst, dann finde ich, muss man nicht unbedingt wissen, wie gut er denn laut Zahlen ist. Also wenn du das Gefühl hast, du bist ausgeschlafen, ist doch super.
0: Mhm. Ich meine, es gibt Leute, die auch Schlaf tracken, weil sie schlecht schlafen und dann herausfinden wollen, okay, wie kann ich mich denn besser organisieren oder wann muss ich denn ins Bett gehen, um dann einen besonders guten Schlaf gehabt zu haben. Aber in meiner Denke oder so, wie ich so mein Leben angehe oder meine Haltung ist so okay, dann würde ich das vielleicht für eine Zeit lang machen, um das einmal rauszubekommen. Aber es ist nichts, was ich so durchgehend und langfristig machen möchte, weil mir das auch so als wie so eine zusätzliche Arbeit irgendwie vorkommt. Und ich weiß, dass es Leute gibt, die das total toll finden und das total nützlich finden und gerne sehen, wie sie geschlafen haben.
1: Ja, aber wenn du dann, ja, das bestimmt auch. Und ich will gar nicht judgen. Es ist für mich nur so schwer vorzustellen.
0: Mhm.
1: Schlaf ist für mich so, ich find's voll cool, weil das ist so, du wirst in Ruhe gelassen, es gibt keine Erwartung.
0: Mhm.
1: Wenn ich mir aber dann vorstelle, morgens aufzuwachen und ich gucke dann auf meine, weiß nicht, Schlafwatch und krieg direkt irgendwie so ein Feedback oder wird so gefühlt kritisiert, so, nee, also heute hast du nicht so gut geschlafen. Vielleicht solltest du morgen oder heute Abend Melatonin Brausetabletten im Wasser auflösen, um dann besser zu schlafen. Dann weiß ich nicht, dann fühle ich mich so ein bisschen gedisst von mir selber, wofür ich gar nichts kann. Ich kann im Schlaf nichts machen. Das ist ja, ja. voll das Schöne ja auch am Schlaf. Deswegen, ich finde es krass. Und ich habe zum Beispiel auch gehört von einer Freundin, die mir erzählt hat, dass der kleine Bruder ihrer ihres Partners bei einer Firma arbeitet, die für Matratzen. Und ich habe nicht ganz viele Infos, aber sie hatte mir so erzählt, dass diese Matratzen auch so extrem krass tracken. Die tracken deinen Schlaf, die tracken, also die können, wenn ich es richtig im Kopf, Gott, ich hoffe, ich erzähle keinen Schwachsinn, aber dass sie auch so den Schwerpunkt, deinen Körperschwerpunkt ausmessen können und demnach dann zum Beispiel an der, weiß nicht, wenn dein Körperschwerpunkt die Hüfte ist, dann können sie messen, okay, da muss es irgendwie weicher sein oder härter sein oder der Kopfteil muss ein bisschen angewinkelt werden oder sowas. Und ich denke mir so, jetzt reizt doch irgendwie. Also was wird denn noch alles getrackt? Aber ja.
0: Und immer auch da bin ich so, okay, für manche Leute, also wenn Leute bettlägerig sind, wenn sie lange Zeit irgendwie im Krankenhaus liegen oder es gibt ja auch ganz viele Leute so, die schwanger sind und dann müssen sie lange liegen, weil sie Bettruhe verordnet bekommen haben. Wenn du dann so eine Matratze hast, die da auf deren Körper so eingehen kann, toll, total nützlich und cool. Aber wenn es darum geht, um dein Leben noch effektiver zu machen. Und ich bin so, effektiver für was? Weil wir sind auch nicht effektiver und haben dann, also ich weißt du, so die Idee, dass du deinen Schlaf tracken kannst, ist ja nicht so, ja, damit ich halt besonders viel Spaß habe am nächsten Tag und so richtig viel lachen kann, sondern okay, dann bin ich so ideal ausgeruht und heißt, ich kann ideal ausgeruht in den Job gehen und ideal ausgeruht irgendwie meinen Tag starten und Sport machen. Ich bin so, man könnte mir das so total gut verkaufen und ich glaube, ich würde mich auch für diese Zahlen mehr interessieren, wenn es darum geht, so, ey, weißt du was, wir berechnen das alles, weil es geht darum, dass du besonders viel Spaß hast, dass du besonders viel Energie hast, um die Revolution zu starten, weißt du so. Und deswegen messen wir deinen Schlaf, deswegen schauen wir uns an, wie du liegst und weil wir kommen dann alle zusammen, schauen uns das Kollektiv irgendwie an und dann können wir auch sagen, so, weißt du was, du bist heute nicht so gut ausgeruht, du wirst eher heute Telefonservice machen, weißt du, du machst irgendwie wie Telefonwahlkampf, weil du hast heute nicht so gut geschlafen. Die so richtig gut geschlafen haben, die machen nur Haustürwahlkampf. Weißt du, so, das ist ja nicht das Ziel, sondern das Ziel ist irgendwie dann so total, besonders effektiv und gut zu arbeiten. Und Arbeit kann ja auch total was Gutes sein. Und nicht alle Arbeit ist einfach nur, also um zu überleben, sondern es gibt auch wirklich viele Arbeit, die total wertvoll und wichtig ist und die Leute total gerne mögen und gerne machen und identitätsstiftend sind und bla bla bla bla bla. Aber es geht ja nicht darum, dass es diese Arbeiten sind, sondern einfach generell arbeiten, produktiv sein. Ja. Und das ist das, wo ich denke, so, da bin ich raus, da bin ich, oder also, da widersetze ich mich auch und bin so, nee, lass mich in Ruhe, ich muss schon so viel anderes machen und funktionieren.
1: Ja, lass mich schlafen.
0: Ja. wollen wir wieder einen Song anhören?
1: Ja, gerne. Lass uns den nächsten Song reinmachen. Und zwar ist der nächste Song von Meghan Trainor, Me Too.

0: war Meghan Trainor, und das war, wie heißt der Song nochmal? Me
1: Me
0: Too.
1: Too,
0: Ja.
1: genau.
0: Ja, also es, ich weiß, ich mochte den Song damals total, als er rausgekommen ist. Das war vor 10 Jahren ungefähr, kann es sein? Kommt hin, ne?
1: Ja, vielleicht sogar ein bisschen älter. Ich bin mir nicht so sicher.
0: Ja. Und das macht so gute Laune. Sie ist irgendwie auch in der Zeit, als so Body Positivity voll das große Thema war oder ein großes Thema war, war sie eine der Künstlerinnen, die so komplett zu ihrem Körper gestanden hat. Er hat nicht super schlank im westlichen Sinne oder
1: Vermeintlichen
0: schöner,
1: Norm, ja.
0: ja, von der vermeintlichen Norm ist. Und ich fand das toll, ich fand das cool. Und jetzt hat sie so geändert. Ich bin so, ich mag deine Musik noch, aber Bro, all das, worauf du deinen Erfolg aufgebaut hast, hast du über Bord geschmissen. Nicht
1: Ja,
0: all das, aber vieles.
1: aber wobei ich auch, man darf auch nicht vergessen, dass Personen ja auch das Recht dazu haben, sich zu verändern und auch
0: Ja, das
1: die
0: stimmt.
1: dem Druck, den wir alle verspüren, ausgesetzt sind.
0: Auf jeden.
1: Aber was heißt aber? Ich habe den Song auch sehr gefeiert und ich kann mich noch daran erinnern, als ich 2017 in Barcelona war und diesen Song rauf und runter gehört habe mit einer Freundin. Und es gibt auch ein Video, wie wir in der Stadt irgendwie nachts so langlaufen und einen auf Musikvideo gemacht haben und diesen Song ich glaube, mit Handys abgespielt haben und dazu so ein bisschen performt haben. Und ich finde diesen Witz, also ich finde diesen Song so witzig, der ist so ironisch. Also, ne?
0: If
1: Also.
0: I was you, I wanna be me too.
1: Ja, total. Und ich dachte, irgendwie passt der Song vielleicht auch so ein bisschen zu dem Thema, was wir heute besprechen. So ganze Motto, so ein bisschen so, look at me.
0: Ja, auf jeden Fall. Also vor allem so die Songs, also der erste Song ist so ganz klar so einfach nur einzustimmen auf so, hey, so geht's uns eigentlich? Oder das ist unsere politische Haltung mäßig. Und dann sagen wir so, okay, Schnitt, und jetzt machen wir ein bisschen Fun, ein bisschen Leichtigkeit.
1: Definitiv,
0: Ja.
1: genau, definitiv. Genau, also ich finde, dass unsere Song-Playlist ironisch auch gerne zu betrachten sein
0: Mit
1: kann.
0: Augenzwinkern,
1: Mit dem
0: zacka, zacka.
1: Augenzwinkern, genau so.
0: Und wir haben auch noch ein paar Songs für euch dabei, aber wir machen weiter mit Tracking, ne? Also da waren wir vor der Songpause sozusagen stehen geblieben. Und ich habe, ich weiß gar nicht mehr, wann ich zum ersten Mal von Strava gehört habe, aber irgendwann war das ein Teil von meinem Vokabular, ohne dass ich das so proaktiv aufgesucht hatte. Und ich habe dann so in Vorbereitung auf die Sendung festgestellt, so, ich weiß ehrlich gesagt gar nicht ganz genau, was es ist. Und dann habe ich angefangen, so ein bisschen zu recherchieren und so zu gucken, so, was ist Strava eigentlich? Was bedeutet Strava überhaupt? Und zwar habe ich herausgefunden, dass es kommt aus dem Schwedischen, aus Strava, ich spreche das nicht Schwedisch aus, und es ist so von diesem, ja, aus dem Schwedischen abgeleitet. Und das heißt Streben. Und diese Firma oder diese Strava gibt es seit 2009, weil mir überhaupt nicht wusste, dass es schon so lange
1: Ich
0: gab.
1: auch nicht. Für mich gibt es das seit letztes Jahr.
0: Ja,
1: Ja.
0: Ja, von Michael Haworth und Mark Ganey aus San Francisco. Und es gab erst nur so einen Webdienst für RadsportlerInnen, damit sie da ihre Zeiten und alles Mögliche festhalten können. Und danach wurde es also als App umgesetzt und dann auch für mehr Sportarten. Also nicht nur für Radsport, sondern auch fürs Laufen, für Schwimmen, bestimmt auch noch für andere Sportarten. Aber vor allem so, wie nennt man das, diese Art von Sport?
1: Was
0: Le
1: meinst du?
0: also so,
1: Leistungssport
0: nicht
1: oder?
0: Leistungssport, also diese Kategorie, also es ist nicht so Gewichtstemmen, sondern es ist, nee, wenn man so auf, Gott, wie heißt das denn? Ich stehe voll auf dem Schlauch, wenn man halt so für so lange Laufen, also wenn es
1: Ach
0: uns auf
1: so,
0: Distanz geht,
1: Ausdauer, meinst du?
0: Ausdauer, genau,
1: Ah,
0: Ausdauersport.
1: okay, ja.
0: Genau. Und ich habe mir dann auch ein bisschen angeguckt, so wie funktioniert das eigentlich? Und das ist so, dass du, also es gibt so verschiedene Modelle oder Optionen, die man sich ja, aussuchen kann. Das ist mit einem Bezahlmodell. Am Anfang war es komplett kostenlos. Und jetzt ist es so, dass es so ein Basispaket gibt und das kostet nichts, aber du kannst vieles nicht eingeben. Und der ganze Spaß liegt da daran, dass du so Sachen eingeben kannst, wie die halt die Distanz, die Zeit, und dass du das halt dann auch teilen kannst. Und du kannst auch so Erhöhungen, wenn du zum Beispiel läufst und du läufst einen Hügel oder einen Berg hoch, dann kannst du das auch mit alles eingeben. Und du speicherst all diese Daten rein und es wird auch wirklich abgemessen, ob du dann wirklich so lange gelaufen bist. Deswegen, weil ich habe das auch nicht verstanden, warum es für manche Leute so ein Thema geworden ist. Und zwar so irgendwie so lustige Memes, dass sie irgendwie ihr Strava Zeit noch irgendwie laufen müssen. Und dann sind sie halt so, haben sie so Kreise in ihrer Wohnung gedreht. Und ich war so, hä, warum ist das so ein Thema? Aber das sind so bestimmte Kudos, die man halt bekommen möchte oder bekommen kann. Also du siehst halt einfach, wie viel du sozusagen in Anführungszeichen geleistet hast, und um ein bestimmtes Ziel zu erreichen, musst du halt diese Uhr weiterlaufen lassen, indem du diese Bewegung machst. Das heißt, du kannst sie auch gar nicht austricksen. Also wenn du irgendwie Bock hast, dass andere sehen können, was du alles gemacht hast, und das ist so, dass andere sehen können, was du gemacht hast, das ist dann wirklich so eine Social-Media-App auch, weil das war mir auch nicht bewusst, weil irgendwann habe ich gelesen, so, ja, das ist eine Social-Media-App, und ich war so, wie Social-Media? Aber es macht ja Sinn, also es ist so eine soziale Interaktion, die anderen können sehen, was du geleistet hast, was für einen Sport du gemacht hast, welche Distanzen, bla bla bla, und dann Kudos geben, also so wie so ein Like geben. Und du kannst es dann auf Instagram und auf TikTok teilen.
1: Vielleicht ein kleiner Funfact dazwischen, beziehungsweise bevor der Funfact kommt. Klar gibt es eine Bezahlversion, eine Upgrade-Version, wie bei allem. Also es gibt ja, egal was für eine App man sich heutzutage irgendwie downloadet, es gibt immer eine Upgrade-Version, die man dann irgendwann nutzen möchte oder gefühlt so ein bisschen gezwungen ist, um halt, weiß ich nicht, zum Beispiel werbefrei Netflix zu gucken. Und der Fun Fact, ich weiß nicht, ob du das auch mitbekommen hast, also wie gesagt, Strava gibt es für mich erst seit letztem Jahr und ich habe durch einen Freund davon erfahren und habe es nicht so richtig gecheckt, was es eigentlich ist. Deswegen ist es irgendwie ist es für mich jetzt auch sehr interessant, so von dir erzählt zu bekommen, wie das genau funktioniert. Und dann ist mir direkt auch eingefallen, so stimmt, ich habe das auch schon so auf Insta, so Reels gesehen, wie so Leute vor der Haustür noch so ganz schnell irgendwie im Kreis rumlaufen und mit irgendwie mit dem Titel so, ach ja, und jetzt darf ich auch zur Haustür wieder rein. Strava wird auch übrigens, ist auch so ein bisschen Dating-App, ne? Ich weiß nicht, ob du das mitbekommen hast.
0: Aha, also wundert mich nicht.
1: Nee, oder? Ja. Also, und das finde ich, ich weiß ehrlich gesagt nicht, doch, ich habe schon irgendwie so ein bisschen eine Meinung dazu.
0: ich will niemanden judgen, also ich judge überhaupt nicht, aber ja, finde ich schlecht. Würde ich auf keinen Fall niemals machen. God forbid.
1: Nee, aber ich finde das so krass. Also zum einen siehst du, wie du gerade eben erklärt hast, wer leistet was und wie krass ist die Person. Und zum anderen kannst du dann, ist das dann so ein Kriterium, um Personen irgendwie anzuschreiben. Und ich kann schon auch irgendwie verstehen, dass man so eine Alternative zu diesen ganzen Dating-Apps benötigt, nachdem man irgendwie dann auch irgendwann dann so auch gecheckt hat, dass die Algorithmen eigentlich gegen dich arbeiten und dich eigentlich, deren Ziel ist es ja, dass du in Anführungszeichen Single bleibst.
0: Ja, um diese nicht Apps, nur in Anführungszeichen, du sollst wirklich denen so lange wie möglich bestehen bleiben.
1: Genau, genau. Und deswegen kann ich voll verstehen, dass man sich denkt so, boah, nee, ich will auch diese Dating-Apps nicht mehr nutzen. Und auch weil, weiß ich nicht, vielleicht auch so individuellen persönlichen Entscheidungen und dann ausweicht. Aber ich finde das irgendwie krass, dass so eine Leistungs-Sport-App jetzt auch so als Dating genutzt wird.
0: Aber weißt du, ich kann mir das total gut vorstellen, dass es dann, also das nicht durch alle, aber dass einige sich auch so denken, so, oh, da bin ich jetzt irgendwie total imponiert. Die Person, die läuft irgendwie dreimal die Woche ihre 5Ks, ich auch, oder das will ich auch machen. Und darauf so Rückschlüsse von so, das ist bestimmt super hot und so. Also das ist auch so was Oberflächliches hat. Wobei ich auch mir vorstellen kann, so, dass man sich denkt, so, ey, ich möchte auch so eine andere Sportmaus treffen. Weißt du, ich möchte auch eine Person daten oder mit einer Person zusammen seid, die genauso gerne und viel Sport macht, weil dann können wir gemeinsam immer Sport machen, können wir gemeinsam laufen gehen.
1: Safe, aber ich glaube, das würde auch gehen, wenn in deinem Steckbrief steht, ich gehe gerne joggen.
0: Ja, aber dann denkst du so, ich habe das super optimiert, ich weiß, wann meine REM-Schlafphase ist, wie viel ich dann leisten kann und ich laufe mindestens 10K pro Tag und wenn ich dann so jemanden habe, die aber überhaupt nicht ihren Schlaf trackt und nur 5K läuft, wenn überhaupt, und dann total flach liegt für eine ganze Woche, dann ist das nicht mein Soulmate.
1: Ja, ja. Weißt du? Ja, ja. Und auch weil ich habe das, also ich denke, dass auch so einhergeht, dass die Person, man sagt dann so, die muss diszipliniert sein.
0: Ja,
1: die Person hat bestimmt, die ist dann, und das münzt man so um auf alle anderen Lebenssituationen auch. Die Person ist bestimmt auch voll erfolgreich im Job, weil der so krass läuft.
0: Ja.
1: Laut Strava, der muss ja so und so und so sein.
0: Ja.
1: Ich weiß nicht, I don't know.
0: Aber ich kann schon verstehen, dass es einen imponiert und man denkt so, cool, das ist auch eine krasse Leistung, wenn man so lange laufen kann oder schwimmen oder so. Ich finde das, also ich kann es schon verstehen, dass man auch einfach denken kann, so, das ist schon cool, dass man das kann. Aber man bekommt halt so Abzeichen und das fand ich richtig crazy, das muss ich einmal vorlesen.
1: Mhm.
0: Du bekommst dann in so Segmenten, wenn du die schnellste Zeit in so einem Segment hältst, dann wirst du King of the Mountain oder Queen of the Mountain, komm. Weiß nicht, der Unterschied ist einfach das Q und das K, das kann man sprachlich, kann ich da keinen Unterschied reinmachen. Aber du bekommst dann diese Punkte, immer so, wie crazy ist das denn?
1: Ja, ja.
0: Und das erhöht voll diesen Wettbewerbsdruck. Und diese Fotos, die man dann auf Social Media teilen kann, das ist ja dann so orange und dann siehst du so aufgezeichnet, also so, du hast so einen Stadtplan im Hintergrund und dann siehst du so aufgezeichnet, wie die Person ungefähr gelaufen ist. Und dann dachte ich mir immer irgendwann so, vor allem wenn es so berühmte Leute waren, so, ich könnte eigentlich, wenn ich so gerne stalken wollen würde und auch Strava hätte, dann könnte ich doch easy rausfinden, wo diese Person läuft. Und das ist auch einer der Kritikpunkte, die viele Leute an Strava haben, ist, dass man, nämlich weil man halt direkt vor der Haustüre meistens anfängt zu laufen, dann total gut nachvollziehen kann, wo Leute dann eigentlich wohnen.
1: Ja, super gruselig. Also,
0: ja, voll.
1: Oh Gott. Ja, ja, definitiv.
0: Ja, ich habe noch so ein paar Zahlen, die ich hier so reinwerfen würde über Strava, bevor wir dann den nächsten Song hören. Also, Strava hat Zeitpunkt jetzt 150 Millionen NutzerInnen in 185 Ländern. Es ist einer der führendsten Fitness- und Social-Media-Apps und pro Woche werden 51 Millionen Aktivitäten hochgeladen. Ja, und 14 Milliarden Kudos, also sowas wie Likes, werden pro Jahr vergeben. Dann gibt es, wir haben das vorher beide auch gesagt, dass es so verschiedene Bezahlaktionen, also Basisfunktionen gibt, die kostenlos sind und dann aber auch, dass es Bezahlaktionen gibt. Und so die Abos mit Bezahlfeatures oder hinter der Bezahlschranke, die kosten 60 bis 80 Euro pro Jahr und dann gibt es doch so einen Familientarif, da habe ich nur das in Dollar rausbekommen, 139 Dollar.
1: Damit dein fünfjähriges Kind da auch direkt mal mitmachen kann.
0: Ja, oder bist
1: Nein, Spaß.
0: I don't know. Und die haben einen Jahresumsatz zwischen 415 und 500 Millionen US-Dollar.
1: Crazy.
0: Ja, und das Krasseste war, aber ich war so, das ist ganz schön viel Geld, womit machen sie? Also ich meine, die haben ja sehr, sehr viele NutzerInnen und die meisten oder viele Leute haben halt diese Bezahlaktion, weil du damit halt auch diese Features hast, die du dann also eigentlich auch brauchst, wenn du Strava so benutzen möchtest, wie die meisten es benutzen möchten. Aber ich habe mich dafür interessiert, so, wie machen sie ihr Geld? Also aus welchen Einkommensquellen generieren sie das meiste Geld und das meiste Geld ist natürlich durch diese Abonnements, aber dann gibt es auch so dieses B2B Daten Verkauf. Das heißt, sie verkaufen ihre Daten, die sie generieren, dann an verschiedene Firmen, die dann gezielt Werbung machen können. Aber was ich auch interessant fand, ist, dass sie da auch an Stadtplanungsinitiativen oder Organisationen und an weitere Interessentinnen, die halt mit den Daten Einfluss darauf haben, wie Städte funktionieren, auch ihre Daten verkaufen. Und dann war ich so, Crazy. Dann hast du so Millionen von Daten von Leuten, die an unterschiedlichsten und vielleicht auch zum Teil an hinterlegensten Orten Sport machen. Und dann kannst du gut nachvollziehen, welche Wege funktionieren. Wo fahren Leute Fahrrad? Wo laufen Leute eher? Und wo laufen Leute nicht?
1: Ja. Ich glaube, den Aspekt kann man irgendwie vielleicht auch positiv sehen, weil ich hatte mal was gelesen, und zwar, dass es wohl Städte gibt, wo ArchitektInnen oder StadtbauerInnen wirklich schauen, wie bewegen sich Menschen denn in der Stadt und dementsprechend Fahrradwege bauen oder Gehwege bauen, weil nicht und ich habe so ein kleines Erlebnis in meinem privaten Leben gehabt, es gibt so einen kleinen Park bei uns in der Nähe, der umzäunt worden ist, um die nochmal zu begrünen und im Sommer wurde die Absperrung weggemacht. Und man hat richtig gesehen, so die Wiese war richtig grün und sowas. Mhm. Und man hat aber es gibt so einen asphaltierten Weg, der so durch den Park geht. Mhm. Aber es gibt auch so eine Art Trampelpfad, halt wirklich alle nutzen. Und dachte ich mir so, das würde eigentlich voll Sinn machen, wenn der Gehweg da durchgeht, weil das ist ja, glaube ich, passiert ganz automatisch, dass du den Park nicht umlaufen möchtest, um einfach schnell an deinem Ziel zu kommen, sondern mittendurch läufst.
0: Ja, ja.
1: Genau, aber es ist auch teilweise, weiß nicht, also es kommen auch Fragen auf, finde ich, wenn man so weiß, okay, voll krass, diese Daten werden genutzt, was passiert denn tatsächlich wirklich damit? Und wenn wir uns anschauen, es ist ja nicht nur Strava, weil wir wissen können Matratzen tracken uns, der Schlaf kann getrackt werden, es kann eigentlich alles getrackt werden.
0: Ja, und die machen halt unfassbar viel Geld damit und ich bin so, ich bin so dein fleißiges Bienenlein dann, was so für dich arbeitet und muss aber auch noch dafür bezahlen, dass ich deine App benutzen kann, weißt du? Und das, was du gesagt hast mit diesen Wegen, die sich dann natürlich ergeben, weil Menschen halt ihren Weg dem Ziel anpassen. Manche Landschaftsarchitektinnen nutzen das wirklich proaktiv und bauen erstmal keine Wege und gucken, wie Leute laufen und bauen dann asphaltierte Wege. Das finde ich total cool.
1: Ja, mega. Finde ich auch mega cool. Vor allem auch so Fahrradwege. Also wenn ich so dran denke, in Berlin ist wirklich so ein Adrenalinkick, Fahrrad zu fahren.
0: Ja, Nervenkitzel, gefährlich. Wollen wir wieder einen Song hören?
1: Ja, können wir gerne machen.
0: Wir haben jetzt Survivor, Eye of the Tiger, also ein Song, den wir auf jeden Fall mit Boxen in Zusammenhang bringen, mit Sport, mit dieser Treppe, die als Symbol für du kannst alles überwinden stehen kann. Viel Spaß.

0: So, das war ein Klassiker. Ich glaube, wir alle kennen den Song. Wir sind wieder da und sprechen weiter über Hobbys und mit dem Fokus auf Sport.
1: Genau, und wir waren vor der Musikpause, waren wir dabei, über Strava zu sprechen. Ich glaube, es ist wirklich so ein Thema für sich, wo man auch noch mal viel, viel mehr Zeit investieren könnte. Und wir haben immer wieder in unserer Sendung heute auch so die positiven Aspekte angesprochen, aber hauptsächlich haben wir so einen Fokus auf das gelegt, was uns alles wurmt und nervt und alles Mögliche, was wir kritisieren. Aber wir haben natürlich auch ganz vieles an positiven Aspekten, die wir auch gerne nochmal hervorheben möchten, weil wir nicht nur das Kritische sehen können, sondern auch das, was dieser Sport oder was Hobbys an sich für Positives mit sich bringen. Also dieses, ich glaube, das haben wir vorher auch schon gesagt, dass es total schön ist, so etwas zu haben, was man gerne mit Spaß macht und ohne dass es irgendwie zu einem Ziel kommen muss, dass es irgendwie bewertet werden muss, dass es eine Note dafür gibt oder ein Feedback-Gespräch davon, wie man jetzt performt hat, sondern einfach etwas zu machen, um es zu machen, um Spaß zu haben oder einfach es zu machen. Das finde ich total schön. Aber was es für mich zum Beispiel auch hatte, ist, wenn dass es so nah, also so greifbar ist, ne? Ich arbeite freiberuflich und viele der Sachen, die ich mache, ziehen sich ein bisschen hin. Manche Sachen, die ich mache, fange ich an und ich kann die Früchte dieser Arbeit erst wirklich viel, viel später sozusagen ernten und dann etwas zu haben, wo ich unmittelbar merke, so, wenn ich bestimmte Dinge mache, dann haben sie einen Einfluss, dann hat es einen Einfluss. Das hat mir in der Zeit, in der ich so unsicher war, was mein Job angeht, auf jeden Fall so ein Gefühl von Kontrolle gegeben und ein Gefühl auch so von Erfolg, weil ich etwas na also so nachgehen konnte, regelmäßig und dann Veränderungen gesehen habe. Ich weiß nicht, wie ist das denn für dich?
0: Du meinst jetzt generell so Sport als Hobby zu haben?
1: Ja, oder einfach auch andere Hobbys, aber schon vor allem Sport.
0: Ja, also generell Hobbys finde ich richtig toll. Also wie gesagt, ihr wisst, die am Anfang zugehört haben, dass ich mit dem Reiten ja groß geworden bin. Und
1: Lilly, das Pferdemädchen.
0: Und nee, aber mal Spaß beiseite. Ich hatte auch so als Teenie, glaube ich, auch gar keine Lust oder irgendwie so Interesse, Hobbys nachzugehen. Und jetzt so als erwachsene Person, ehrlich gesagt, so zum ersten Mal seit langer Zeit wirklich ein Hobby. Also so eine Sache, die mir Spaß macht, die ich für mich mache. Und ich finde das extrem cool. Also
1: Voll.
0: ich habe zum Beispiel eine Zeit lang während der Pandemie so getöpfert, weil unter der Wohnung von uns in der WG gab es so einen Jugendclub und der hat auch ab und zu das Töpfern angeboten in der Zeit, wo es halt irgendwie ging. Und oft waren wir halt irgendwie nur zu dritt. Also eine Freundin, die Person, die das eingeleitet hat und ich. Und das hat mir voll viel Ruhe gebracht. Es war mir auch cool, was mit den Händen zu machen. Also ja, ich finde Hobbys, egal was, in was für einer Form, ob es Sport ist, ob es Häkeln ist, ob es Kochen ist, erfüllen ja oder sollten den gleichen Zweck erfüllen. Und zwar was Positives, was einem Ruhe gibt. Ja.
1: Ja, oder einfach so einen guten Ausgleich. Also ich fand das beim Boxen war das für mich total gut, weil es klar ist, es ist so ein konzentrierter Rahmen, in dem man auch Emotionen wie Wut einen Raum geben kann. Und gleichzeitig geht es nicht darum, jemanden zu verletzen, weil man den nicht mag oder weil man den verletzen möchte. Aber man hat da so ein Ventil und das ist so ein Ausgleich zu dem, wie ich sonst so durchs Leben gehe. Also da haue ich ja nicht zu, wenn ich irgendwie wütend bin oder so. Aber beim Sp also gegen den Boxsack kann man das machen. Also ich finde auch so Sport oder Hobbys als Ausgleich zu dem, was man sonst macht. Also ich kenne auch einige Leute, die wirklich sich dann Hobbys ausgesucht haben, ob bewusst oder unbewusst, die so wirklich gar nichts mit ihrem sonstigen Leben zu tun haben, die wirklich sie in eine andere Welt führen. Und auch in Verbindung mit so Hobbys sichtbar zu machen. Wir hatten vorher darüber, also so im Zweiergespräch darüber gesprochen, das kann ja auf jeden Fall auch diesen Aspekt haben von etwas, ein Hobby, was nicht so cool war oder für viele nicht so ernst genommen angesehen war. Und dementsprechend hat man wenig Leute gefunden, mit denen man im unmittelbaren Umfeld darüber sprechen konnte, dass man durch das Sichtbarmachen auf Social Media dann andere Gleichgesinnte gefunden hat und eine Community an BriefmarkensammlerInnen hatte oder Leute, die unfassbar gerne Bücher über das Mittelalter lesen oder also so ganz, also
0: generell so Buchclubs oder Häkeln. Also ich weiß auch, boah, alle hatten plötzlich selbst gehäkelte Taschen und so.
1: Ja.
0: Nähen. Wir haben auch eine Zeit lang gemeinsam genäht und das war auch richtig, richtig cool und das macht ja auch Spaß. Vor allem finde ich so, wie du sagst, so Hobbys nachzugehen, gemeinsam. Klar, es gibt auch Dinge, die machen Spaß, wenn du sie alleine machst.
1: Ja, voll.
0: Aber mir hat das, zum Beispiel das Nähen in einer Gruppe, fand ich mega cool.
1: Auf jeden Fall.
0: Weil dann hast du dich auch irgendwie so inspirieren lassen können von Personen, was so eine Person neben dir irgendwie gerade näht und dachtest dann so, ah, stimmt, das könnte ich auch machen. Ich dachte irgendwie nur an Kulturbeutel, aber stimmt, ich kann ja auch ein T-Shirt nähen oder was auch immer.
1: Ja. Und es gibt tatsächlich auch immer noch Hobbys, die kostenlos sind oder und das war bei uns auch der Fall. Also wir haben das in so einer Bibliothek gemacht und es gibt viele Bibliotheken, die solche Creative Makerspaces oder sowas, glaube ich heißt das, anbieten. Das heißt, es gibt auch wirklich viele Hobbys, die man ohne viel Aufwand gut machen kann und die für unterschiedliche Menschen mit unterschiedlichen Befähigungen umsetzbar sind, was wirklich richtig, richtig toll ist.
0: Genau, und ich glaube, das ist auch ganz wichtig, sowas zu haben. Also wenn man den Aspekt Geld auch mal so ein bisschen in den Fokus setzt. Aber wir können jetzt gerne mit dem nächsten Song weitermachen. Und zwar, was machen wir an?
1: Wir machen an Samina Waka Waka. Das Lied kennen viele bestimmt von Shakira gesungen, aber wir spielen hier das Original von Golden Voices.
0: Yes, genau.

0: So, und das war Waka Waka, the OG Waka Waka von Golden Voices.
1: Ich liebe das Original. Ich habe ganz lange Zeit nicht gewusst, dass es das Original gibt und dass Shakira das eigentlich einfach eiskalt geklaut hat. Und das Interessante ist, es ist wirklich ein Militärsong. Also es ist so eine Militärparade im Musikvideo zu sehen. Und dafür wurde der Song ursprünglich auch gemacht. Und ich glaube, die haben niemals irgendwelche Anerkennung, geschweige denn Geld gesehen. Deswegen höre ich das Original umso lieber. Aber weil wir das so mit Fußball-WM und sowas in Verbindung setzen, dachte ich, das passt noch zu unserer Sport-Playlist.
0: Ja, voll, definitiv, definitiv. Wir hatten, bevor wir Waka Waka abgespielt haben, über den Geldaspekt gesprochen. Mhm. Und genau, und zwar... Diane hatte auch gesagt, dass es mega cool und schön ist und dass es viele Angebote gibt, wo du Hobbys nachgehen kannst, die kein Geld kosten oder extrem wenig Geld kosten. Und das ist eine ganz tolle Sache, weil es tatsächlich, was heißt tatsächlich, das wissen wir, glaube ich, alle, sehr viele Hobbys gibt, die extrem teuer sind. Und nicht nur den Sport auszuführen, weil du einem mit einem Beitragskosten zahlst, sondern allein, wie wir schon bereits über das Equipment gesprochen haben, über die Kleidung. Also

0: Es gibt so eine Art, in Anführungszeichen, muss ich sagen, weil ihr seht es ja leider nicht, ein vermeintlich richtiges Equipment für die jeweilige Sportart. Und Diane hatte das vorher schon so ein bisschen erwähnt und ich habe mir ein Beispiel rausgesucht, weil das sehr präsent gerade bei mir im Kopf ist. Und zwar gehst du joggen, benötigst du eine Oakley-Sonnenbrille, eine Smartwatch, einen Fitness-Tracker, eine Handyhalterung, weil klar, weil du musst das ja, weil Strava muss ja wissen, was du machst. Eine Laufweste, die Platz hat für ein Powergel. Das ist das, was du vorher meintest, diese Squeezies.
1: Ja, aber diese Squeezies nur mit für Wasser, habe ich gesehen.
0: Ja, genau. Ja. Aber es gibt dann zum Beispiel es gibt Squeezies, da ist Wasser drinnen, aber voll oft einfach nur, das ist ein Gel. Mhm. So ein Elektrolyte-Gel.
1: Das sieht aus wie diese Quetschies für Kinder.
0: Ja.
1: Quetschies.
0: Ja, genau. Genau. Genau, du hast eine Laufweste an, um Platz für deine Squeezies, dein Powergel, dein Wasser zu haben. Es gibt so krasse Laufschuhe mit Dämpfungstechnologien. Also und so weiter und so weiter und so weiter. Und ich find's krass, weil man sieht voll viele Leute in dieser Montur und die joggen gefühlt so einmal ums Haus.
1: Ja.
0: Genau, und ich denke mir auch so ein bisschen, ganz dem Motto, act high, perform low. Und irgendwie ist es so ein krasses Symbol, irgendwie dazuzugehören. Also man braucht es vermeintlich, um das Gefühl zu haben, dazuzugehören. Und nicht nur vermeintlich, weil man hat ja, wir hatten ja vorher darüber gesprochen, dass man manchmal so das Gefühl hat, alle schauen mich an und wissen, ich bin nicht so Teil von oder ich bin irgendwie neu, weil ich nicht die gewisse Kleidung trage und kein Powergel in meiner Laufwestentasche habe. Und ich frage mich so ein bisschen so, wo sind die JoggerInnen geblieben, die mit raschelnden Hosentaschen und abgenutzten Laufschuhen und Hoodie joggen gehen?
1: Ja, voll. Wir kommen leider schon langsam so zum Ende unserer Sendung. Die Zeit vergeht dann, ich finde so die letzten 25 Minuten vergehen dann immer super, super schnell. So irgendwann in der Mitte denkt man so, oh, wir haben noch so mega viel Zeit. Und dann am Ende so, ach, oh, jetzt ist ja schon fast wieder vorbei. Und du hattest jetzt für das Ende noch Fragen mitgebracht, ne?
0: Ja, genau. Ich habe so ein paar Fragen, habe ich mitgebracht. Und zwar meine Frage lautet, wie wird der Sport der Zukunft aussehen? Sagen wir jetzt Gruppensport oder Sport mit Freundinnen ab, weil meine Bedürfnisse laut KI-generierter und optimierter Ziele nicht mehr zu dem Fitnesslevel meines Gegenübers passt. Also ich frage mich irgendwie so, keine Ahnung, sagen wir jetzt mal, Diane und ich, wir sind Geschwister und wir würden gerne Sport machen. Und bevor wir uns dazu entscheiden, schauen wir uns unsere Werte an und sind so, oh sorry, ach so, dein Level ist auf 3. Nee, tut mir leid, it's not a match. Da kommen wir nicht zusammen, tut mir leid. Also ja, das ist so ein bisschen meine Frage, so wo führt das irgendwie hin? Also
1: Es gibt auf jeden Fall, ich glaube, auch diesen Strang und diese Art Sport auf, also so, den man auch in seiner Freizeit als Hobby macht, so sehr so einem strengen Regiment zu unterziehen und ständig so selbstoptimiert daran zu arbeiten, besser, schneller zu werden und dann auch mit entsprechender, das in entsprechender Gesellschaft zu machen. Aber mir ist eingefallen, es gibt auch so echt cute, ich war nur bei einem jetzt dabei, aber so cute Gruppensportaktivitäten. Also Afrohit gibt es in Berlin und die machen, ich glaube, fast jeden Tag irgendwie so ein Sportangebot, vor allem für schwarze, afrodiasporische Menschen und das kostet 2 Euro und es ist richtig, richtig sweet. Sind tolle TrainerInnen dabei. Ich glaube, die machen auch so ein Walk-Treffen einmal die Woche. Und ein Kinderprogramm gibt es auch am Wochenende, so ein Kinderrennding. Also ich glaube, es wird so beides geben. Also diese super überoptimierten und wir sind kein Match, wenn wir nicht beide in derselben Pace laufen, zu so, hey, lass mal einfach gemeinsam für wenig Geld irgendwo Sport machen.
0: Genau, definitiv. Ich glaube, immer wenn es Extrem gibt, gibt es auch immer eine Bewegung ins andere. Und auch wenn wir viel jetzt in der Sendung auch so ein bisschen kritisch betrachtet haben, glaube ich, Und diese kritischen Fragen gerade eben gestellt hat, glaube ich aber auch, so wie Diane gesagt hat, wird es umso individualisierter und digitalisierter unser Sport wird, umso und digitalisierter kann er auch wieder werden, weil es dann so Bewegungen gibt, die du gerade erwähnt hast, oder das Bedürfnis auch wieder steigt, so, ach, weißt du was, vielleicht irgendwie laufe ich in letzter Zeit nur noch mit Personen meines Levels. Ich habe mal wieder Bock, mit meinen Freunden Sport zu machen.
1: Genau. Absolut. Und genau, mit diesen Worten entlassen wir euch. Lasst euch euren Spaß nicht nehmen von dem ständigen Druck zu performen. Und wo wir bei Spaß sind, wir haben jetzt einen letzten Song, Eric Prydz?
0: Ja.
1: Call on Me. Macht Spaß. Sehr ironisches Video.
0: Ja, schönen Abend euch noch.

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Wir begrüßen euch zur zweiten Sendung der Alter Ego Radio Show, präsentiert von Zastro und Barakat. Wie ihr schon hören konntet, vielleicht trägt sie den Titel Motorbiken und das Stück stammt von Chris Bedding aus dem Jahre 1976, auch ein irrer Motorradfreak. Und gleich geht's weiter mit Cheers, mit Black Leather Boots and Motorcycle, Black Leather Jacket and Motorcycle Boots. Und danach unser Gast.

0: 30 Sekunden, 30 seconds to go.
1: Der riesige Kampf ist entbrannt, meine Damen und Herren. Aber das Blatt hat sich gedreht. Was ist denn passiert?
2: Im Ersten Weltkrieg war schwarzes Leder den Fliegern vorbehalten. Im Zweiten Weltkrieg wurde er zum Statussymbol von Psychopathen.
1: Auf der Geraden, dicht vor der Geraden hier beim aufsteigenden Berg, hat sich der Kampf ereignet.
3: Zu den noch lebenden Motorradfreaks gehört unter anderem Jim Jarmusch, Eric Le Maréchal und auf den wir noch später zurückkommen werden, und Stiletto, ein seit 1980 in Berlin lebender Künstler. Angekündigt durch den Soundtrack einer seiner bekanntesten Super-8-Filme, Formel Super 8, in dem er bereits Anfang der 80er Jahre seine Leidenschaft fürs Motorradfahren darstellte. Hier kommt er und vielleicht wird er uns mit einem Burnout im Studio beglücken, wie damals auf der Scorpio Rising Party im Jahre 2004. Manche sagen, dass Langsamfahren eine feine Sache ist und an manchen Tagen ist das sicher richtig. Doch ich sage, schnell ist besser. Daran habe ich immer geglaubt, trotz all der Schwierigkeiten, in die ich deswegen kam. Es ist stets besser, aus einer Kanone geschossen, als aus einer Tube gequetscht zu werden. Das ist der Grund, Leute, weshalb Gott schnelle Motorräder schuf.
1: 30 Sekunden, 30 seconds to go. Der riesige Kampf ist entbrannt, meine Damen.
3: Hallo Stiletto, wie geht's? Du hast eine Lederjacke an, eine tolle Lederjacke.
4: Ja, das liegt wahrscheinlich daran, dass es hier so irrsinnig dunkel ist im Studio, aber ihr habt wohl nicht bemerkt, dass ich komplett nackt bin. Ich habe gar nichts an.
3: Außer bizarren Genitalschmuck?
4: Nee, aber ich habe einen Helm auf und Stiefel. Aber sonst trage ich nichts.
3: Also Helm, bist du ein Sicherheitstyp?
4: Ja, ich bin einer von diesen Sicherheitstypen. Und da hätten andere... Also da hätte ich ein schönes Zitat übrigens aus dem Hell's Angels Buch von Hunter S. Thompson. Soll ich das mal zum Besten geben?
3: Ja, wenn es nicht so lang ist. Langweilen wird es uns ja hoffentlich nicht.
4: Ja, er schreibt, also wie gesagt, aus dem Hells Angels Buch. Nie wird man einen Hells Angels einen Sturzhelm tragen sehen. Und sie tragen auch keine mit Silbernieten beschlagene Phantomfliegerjacken aus Leder à la Brando oder Dillon, wie man sie gemeinhin mit Motorrad-Outlaws und Lederfetischkulten assoziiert. Das glauben nur Leute, die nichts von Motorrädern verstehen. Schwere Lederjacken sind selbst beim New Yorker Madison Avenue Motorradclub die Regel, einer Oberschichtsbande, zu deren Mitgliedern ein Zahnarzt, ein Filmproduzent, ein Psychiater und ein UNO-Funktionär gehören.
5: Sometimes a girl leaves the guy she digs to marry a guy who'll take care of her. Then she wakes up one morning needing the guy who really made her feel like a woman. Marianne Faithfull does in Naked Under Leather. Naked Under Leather. A new motion picture from Warner Brothers. Rated R. Under 17, not admitted without...

0: Das war hier The Letter Boy on the Go.
1: Frog.
0: Und kurz davor der Trailer für Girl on a Motorcycle, aber das hieß da in dem Trailer Naked on the Leather. Und wir machen weiter mit unserer Sendung über Motorbiking. Und jetzt kommt noch von den Shangri-Las The Leader of the Pack zu unserem Lederthema, das gleich nochmal aufkommen wird.
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1: Wir sind Motorradfreaks. Wir gehen unseren eigenen Weg und lachen über alles, was komisch ist. Wir scheißen auf das Einschüchternde. Wenn wir aber Motorrad fahren, tun wir das mit völliger Klarheit im Kopf. Wir mögen hier und da mal das eine oder das andere Zeug nehmen, aber nur, wenn es gut ist. Jetzt haben wir.
2: Wir haben ja leider kein gutes Zeug. Ne? Ab und zu. Stiletto. Können wir nochmal die Frage von vorhin wiederholen? Muss es denn Louis Leder sein? Wie war das noch schnell? Was hast du vorhin erzählt? Ich habe das nicht so ganz mitbekommen.
3: Ja, also ich habe die coolste Lederjacke, wie gesagt, ist die Louis Lederjacke, die Bronx. Das Buch von Mick Farren, The Black Leather Jacket. Geht genau über dieses Buch und er beschreibt da drin, wie er als spargelschmächtiger Teenager, als Fahrradspeiche in den Laden gegangen ist und sich total cool vorkam und im Laden eine Zigarette angezündet hat, das erste Mal in seinem Leben vor einem Erwachsenen und dachte, hey, jetzt bin ich wer.
2: Genau. Also und die Lederjacke musste nicht auch dem zustimmen, dass man sagen kann, also die Lederjacke war mal eigentlich als Schutzkleidung gedacht, hat sich dann aber verselbstständigt. Also die Lederjacke an sich ist ja jetzt schon unabhängig vom Motorradfahren ja auch also zum Kultobjekt geworden für viele wie...
3: Ja klar, also für mich war natürlich die Lederjacke in erster Linie, als ich sie gekauft habe, ging es mir genauso wie dem schmächtigen Mick Farren. Und ich habe mich auch wahnsinnig cool gefühlt, als ich die angezogen habe.
2: Hast du die in England gekauft?
3: Die habe ich in England direkt bei Louis Leathers.
2: Und wie alt warst du da?
3: 18.
2: Und wann war das? Na okay, geil.
3: Aber
2: du hast sie doch noch, nicht wahr?
3: Ich habe sie noch.
2: Und weil sie ist unverwüstlich.
3: Ja, nicht nur die Lederjacke ist unverwüstlich, sondern der Fahrer auch. Und sie passt heute auch noch.
2: Das ist natürlich, muss man sofort sagen, weil das weiß, das sieht ja keiner.
3: Mick Farren wird die Jacke wahrscheinlich nicht mehr passen. Ne?
2: Ja, verstehe.
3: Aber meine Jacke hat höchstens 2 Stürze gehabt und sieht immer noch quasi aus wie neu, ganz im Gegensatz zu meinen Rennledersachen, also meinen Renneinteilern.
2: Okay.
3: Die sind völlig...
2: Aber kannst du dich noch erinnern, wie das war, als du Scorpio zerfetzt. Rising gesehen hast? Und mit welcher Einstellung fängt denn der Film an, Scorpio Rising? Rasi?
3: Der fängt mit der Lederjacke an, und zwar ist es diese San Francisco Police Lederjacke.
2: Genau, und da steht drauf Scorpio Rising. Und wir hatten ja mal eine Party gemacht, Barakat und ich muss sagen, das war gelungen. Wir haben uns gefeiert auf der Bühne und haben ein Scorpio Rising Karaoke gemacht.
1: Auf was für Motorrad habe ich denn gestrippt? Ich kann mich gar nicht mehr erinnern.
2: Was war das?
3: Das war eine Gucci Le Mans.
1: Also ich habe meine erste Lederjacke in Genf mit 14 gekauft und da war am selben Tag so ein Schweizer Disco-Sänger, Patrick Juvet, der auch immer Lederjacken dort gekauft hat, und die hatten aber irgendwie Fransen. Das war ziemlich cool. Ich wollte jetzt noch ein paar Motorradfilme empfehlen. Ich habe leider meine Liste zu Hause liegen lassen.
2: Ja, ich habe sie liegen lassen.
1: Wir fangen mal schon mit Rocker von Klaus Lemke an, weil das ein fantastischer...
3: Oh ja, das war für mich natürlich auch ein Initialerlebnis. Danach musste ich mir ein Motorrad kaufen.
1: Also mein Liebling ist, glaube ich, die Blutnacht des Teufels. Das sind so Werwölfe auf Motorrädern, also irgendwelche Biker, die sich dann langsam zu Werwölfen Werwölfe verwandeln. Jetzt fällt mir irgendwie nichts mehr ein mit natürlich Continental Circus, aber da kommen wir später nochmal drauf zurück. Und dann gibt es natürlich Wild Angels, Easy Rider, Dennis Hopper ist ja gerade...
2: The Loveless
1: von Kathy Bigelow.
2: Genau, Dennis Hopper ist gestorben vor ein paar Wochen.
1: Am besten, man holt sich diese Rocker- und Biker-Boxen, die es im deutschen Handel gibt, für 12,95 irgendwo, vielleicht im Videodromladen am Heinrichplatz, wo wir auch die meisten unserer Platten kaufen. Okay, jetzt spielen wir wieder Musik, oder?
2: Unbedingt, unbedingt. Was kommt jetzt? Ich glaube, eine Lederjackenband, die Stranglers.
1: Alright, Death and Night and Blood.

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Unser heutiger Gast ist Stiletto. Und jetzt hören wir den Blues-Theme von David Allen and the Arrows.

0: Das war Bluesfilm von dem Wild Angel Soundtrack von den Arrows gespielt. Und neben uns sitzt Stiletto, immer noch nackt, nur mit Motorrad, Stiefeln und Helm. Aber den Helm hast du, der ist ja, das ist ja wie eine Halbschale oder was. Das ist so ein Rockerhelm, wenn man es genau nimmt. Das darf man ja gar nicht mehr, sowas darf man ja gar nicht mehr fahren. Wie ist denn das? Mit den Hells Angels und so und den Rockerbanden und ihren unehrenhaften Umtriebigkeiten.
1: Ach, das ist jetzt das falsche Zitat. Das finde ich gerade nicht im Buch. Frag mich doch mal lieber, warum ich überhaupt Motorrad fahren.
0: Ach so.
1: Warum ich überhaupt angefangen habe.
0: Genau, warum hast du angefangen, Motorrad zu fahren? Warum was?
1: Ja, das ist ganz einfach. Das ist ja wie bei euch Musikern, ja. Es geht ja immer darum, das andere Geschlecht zu beeindrucken. Ne? Also so ging es natürlich bei uns auch darum, uns Motorradfahrern. Ich ohne Talent zum Gitarre spielen habe gedacht, ein cooles Motorrad. Selbst so ein 50 Kubikzentimeter Honda-Motorrad, damit konnte man die Mädels schwer beeindrucken. Wenn sie sich hinten draufgesetzt haben, sie haben sich festgeklammert, total angsterfüllt, und dann konnte man diesen kleinen 50 Kubikzentimeter Viertakt-Honda-Motor hochdrehen bis zu schrecklichen 12.000 Umdrehungen. Das hat zwar keinen richtigen Männersound gemacht, aber es war schon sehr erschreckend, weil man dachte, das Ding fliegt in jedem Moment auseinander. Und da haben die gedacht, ah, cool, der Typ, ja, und was der für Mut hat. Ja, und das geht dann so lange, bis irgendwann mal die Freundin schwanger wird und ein Kind bekommt.
0: Und dann, was ist dann?
1: Dann soll man das Motorrad verkaufen, dann ist Schluss mit lustig.
0: Ach so, verstehe. Und, okay, und aber du hast das Motorrad, du hast ja kein einziges Motorrad verkauft. Ich meine, oder? Wie viele hast du denn in deinem Rennstall?
1: Ja, ich lasse mir auch nichts sagen von meiner Freundin.
0: Ach so, verstehe. Okay, wie geht's weiter hier? Was ist denn mit deinem Lieblingsauto, Hunter S. Thompson? Was hat der zu sagen zu den Hells Angels?
1: Achso, in einem Kapitel, aber ich glaube, du wolltest was über Coffee Racer aus einem Coffee Racer Buch zitieren, ist das
0: nee,
1: richtig?
0: Das, nee, das machen wir nachher, ja, das machen wir gleich. Aber du wolltest, wir wollten ja eigentlich wissen, was du zu den Choppern sagst, die Dennis Hopper gesammelt hat und Peter Fonda und so weiter. Wie war
1: wo
0: das?
1: Wo der Begriff herkommt zum Beispiel?
0: Ja, wo kommt der Begriff her? Chopper.
1: Ja, das kommt daher, dass die amerikanischen, was wir heute Rocker nennen, ja, also diese Hells Angels, Polizeimotorräder, diese schweren Harley-Davidson-Polizeimotorräder abfällig als Hawks bezeichnet haben.
0: Also Hawks, was ist das? Ein Wildschwein?
1: Wildschwein.
0: Okay. Also was zum Abknallen?
1: Ja, ein Schwein, genau.
0: Ein Schwein,
1: was man abknallen kann. Und sie haben sich dann aus... Was? Sie haben sich aus geklauten Teilen vielleicht auch geklauten Polizeimotorrädern, wer weiß, haben sie sich dann Chopped Hawks, also chopped von zerhackten Wildschweinen, haben sie sich ihre Chopper zusammengebaut, die sehr stark in Anlehnung an die Dragster-Motorräder. Dragster-Motorräder sind Motorräder, mit denen man eigentlich so gut wie nur geradeaus fahren kann, aber irrsinnige Beschleunigungsrennen fahren. Also ein Dragster-Race ist ein Beschleunigungsrennen.
2: Okay. Schweine abknallen, wie am Ende von Easy Rider, oder es gibt ja noch einen Film, der heißt Electric Light in Blue, ja, wo der Polizist erschossen wird, wie am Ende von, also der Film ist einfach die umgedrehte Geschichte von
1: aber,
2: Easy Rider.
0: Genau, stimmt.
1: Also wie ja, rau, aber genau, herzlich das Verhältnis zwischen Motorradpolizei und Biker sein kann, beschreibt Hunter S. Thompson in seinem Buch auch hier. Da zitiere ich mal eine Stelle, das ist sehr lustig. Ich wurde einmal wegen Geschwindigkeitsübertretung von einem Wagen der Highway Patrol angehalten, die mir erst mit einem Meter Abstand am Heck hängen musste, damit mir klar wurde, dass er mich verfolgte. Der Fahrer warf erst im allerletzten Moment die Sirene an. Und wie man sich denken kann, war ich ein wenig zittrig, als ich dann rechts ranfuhr. Als ich ihn fragte, warum er mir so dicht aufgefahren war, sagte er, ich dachte, Sie würden versuchen, sich an der nächsten Ausfahrt aus dem Staub zu machen. Ich sagte, so etwas wäre mir nie in den Sinn gekommen, was damals stimmte, heute allerdings nicht mehr. Naja, es ist jedenfalls gut, dass Sie es nicht versucht haben, entgegnete er. Der letzte Motorradganove, der versucht hat, vor mir zu fliehen, ist dabei umgekommen. Ich bin an ihm dran geblieben, bis er einen Fahrfehler gemacht hat und dann habe ich ihn überfahren.
0: Sehr gut, sehr gut. So ist es. Und dann möchte ich noch was sagen zum Kaffee-Racing. Ne? Was Hunter S. Thompson zum Kaffee-Racing sagt? Er sagt, Kaffee-Racing ist hauptsächlich eine Geschmacksfrage. Voraussetzung ist eine atavistische Einstellung. Jene besondere Mischung aus schlechtem Stil, hoher Geschwindigkeit, nackter Blödheit und maßloser Hingabe an die Szene und ihre gefährlichen Vergnügungen. Ich bin selbst an manchen Tagen ein Kaffee-Racer und zugegeben in vielen Nächten. Und es ist eines meiner liebsten Laster.
2: Ja, aber doch mal ein bisschen über die Engel der Hölle, oder? Nicht nur Kaffee-Racer, auch schweißige, sleazige.
1: Aber da kommen wir gleich wieder drauf zurück.
2: Okay, check this one out.
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1: Das war Serge Gainsbourg mit Harley David, son of a bitch. David, fils de pute in French. Und davor war es Brigitte Bardot mit Harley Davidson. Und das Stück war natürlich auch von Serge geschrieben. Jetzt geht es einfach weiter mit Motorbiking und die Alter Ego Radio Show.
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Die erste Stunde ist bald zu Ende. Wir hören immer noch Bo Diddley und sein Stück Bad Trip. Davor war das Ike & Tina Turner mit einem Stück, das Chopper hieß. Und in ein paar Sekunden werden wir uns über schwarze Motorradgangs unterhalten und coolere Hells Angels und noch einige andere Dinge mit unserem Gast Stiletto.

0: In der letzten Stunde haben wir 2 Stücke von schwarzen Musikern gehört, die sich auf Motorräder bezogen haben. Ich denke, es wird dann Zeit, dass wir uns mal über schwarze Motorradgangs unterhalten. Die berühmteste sind die East Bay Dragons aus Oakland, auch der Geburtsort der Hells Angels. Und das waren auch ganz normale Biker, die waren ein bisschen cooler als die Hells Angels politisch gesehen. Die haben das Geleit für die Black Panther gefahren, auf dem Buch Soul on Bikes, was ich hier in den Händen habe, was mir Darius James mal irgendwann, den müssen wir ja in jeder Sendung erwähnen, gegeben hat. Sieht man den Chef der East Bay Dragons mit Catherine Cleaver auf dem Rücksitz seines Motorrads oder seines Choppers. Die einzigen ähnlich coolen Motorradgangs, denke ich mal, sind die Hells Angels in New York, die viel community-bezogener sind und nicht sich auf Rassismus und Kriminalität spezialisieren.
1: Genau, und sich um ihre Nachbarschaft kümmern, wie sich das gehört.
0: Genau, und ich denke mir, dass es nicht so viele schwarze Motorradgangs gibt, aber dass es auf jeden Fall erwähnenswert ist. Dieses Buch Soul on Bikes von Toby Jean Livingston kann ich nur empfehlen, weil es einer der wenigen Dokumente über das Thema ist. Es gibt noch ein anderes Buch, das heißt Brooklyn Kings, über neue Motorradgangs in den Vereinigten Staaten. Und ich glaube, dass Stiletto uns das dazu sagen wollte, weil das ja keine Rocker sind, sondern...
2: Ja, ob das Rocker sind oder nicht, den Begriff haben wir ja noch gar nicht richtig erklärt, Rocker. Aber was mir bei den Brooklyn Bike Kings aufgefallen ist, dass die sehr viele Sportmotorräder haben, also Café Racer mäßig unterwegs sind, gerne ein Wheelie machen. Weniger wie in dem Buch Soul on Bikes, wo fast alle Chopped Hogs fahren, also ja. So ähnlich wie, wie die Hells Angels ja auch, diese Harley-Davidson-Chopper fahren, fahren die viele...
1: Also schnelle, wendigere Motorräder.
2: Ja,
1: also praktisch meinst du, dass sie mutiger sind deshalb, dass sie damals mutiger waren und nicht so viel Angst hatten auf Verfolgungsjagd mit der Polizei?
2: In diesem Brooklyn Bike Kings sieht, da sind ja auch halb nackt, ne? Also
1: stimmt,
2: auch wie ich gerne und nackt auf dem Motorrad bin. Sind die natürlich auch immer halb nackt und die Mädchen irgendwie mit G-Strings hinten auf dem Motorrad, auf dem Sozius drauf. Bob und Marley. Fahren natürlich gerne einen ordentlichen, schnellen japanischen Reiskocher.
0: Bob Marley Davidson.
1: Ja, genau. Und was noch was anderes, also ich finde ja auch gut, dass sie damals keine Helme tragen mussten. Weil sonst der Afro ja komplett zerstört worden wäre, wenn man das so sieht. Ich meine, der wäre ja auch gar kein Platz gewesen unter dem Helm für so einen Afro, oder? Das kommt auch noch dazu. Jetzt haben sich die Frisuren ja auch geändert. Jetzt müssen ja Helme getragen werden. Jetzt ist dann ein anderer Look angesagt.
2: Wer vielleicht. Weiß, vielleicht waren das ja Helme und mit Haaren oben drauf.
1: Afro-Helme, super. Gute Idee.
0: Heiß unter dem Afro. Aber lass uns mal wieder ein bisschen Musik hören, oder?
1: Vielleicht. Ach so, naja, wenn du uns die Peitsche gibst, Barakat, dann muss er natürlich... Ja,
2: nicht Born to be Mild.
1: Nee, genau,
0: nicht aber Blue Chill, maybe vielleicht Summertime Blues.
1: Genau, Musik für echte Rocker.
0: Also bei schlechtem Wetter geht die Motorradrevolution im Studio weiter. Ja.

Summertime Blues von Blue Cheer, Musik von Rockern für Rocker. Und jetzt kommen wir immer wieder zum Thema Satan und Hölle mit einem Stück, das Satan heißt, von dem Soundtrack von Satan's Sadists.

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1: So, jetzt, was waren das jetzt eben? Also, Satan Sadist, I was born mean, oder hat er gesungen, I was born in Wien? Also, ich war so.
2: I was born mean, I was born also, very mean.
1: Okay, very mean, very mean. I was born in Wien, okay.
2: James Dean.
1: James Dean, was war mit dem? Was war mit James Dean?
2: Born in Wien.
1: Ach so, born in Wien, genau. Rhyme. Genau, alles klar.
3: So. Wenn ihr noch mehr solche Karlauer reißt, dann lese ich lieber noch ein Zitat aus Hells Angels vor.
1: Okay, lies noch was vor aus Hells Angels, weil das ist ja ein ergiebiger Text. Also man kann ja nicht gut genug davon haben, von diesem tollen Schreiber. Aber weißt du was, okay, bis du die Stelle gefunden hast, lese ich noch was vor, was mir aufgefallen ist, was ich jetzt...
3: Ich habe die Stelle schon gefunden.
1: Hast du schon,
3: aber du kannst so.
1: Du bist ja schnell wie ein rasender Pfeil, also manchmal.
3: Schneller als Zastro.
1: Okay, mach doch.
3: Na gut, ich lese jetzt hier nochmal zum Thema Sicherheit was vor. Wenn das passt.
1: Ja, passt.
3: Die Angels wollen nicht, dass irgendjemand glaubt, sie würden in irgendeiner Hinsicht auf Nummer sicher gehen. Lederjacken waren bis Mitte der 50er Jahre in Mode und viele Outlaws haben ihr Color drauf genäht. Doch als ihr Ruf immer schlechter wurde und die Polizei ihnen immer mehr auf den Leib rückte, verfiel ein Frisco Angel auf die Idee mit den abnehmbaren Colors, die man verstecken konnte, wenn es hart auf hart kam. Damit begann die Ära der Jeansweste. Anfangs trugen fast alle Outlaws ihre Colors auf einer Lederjacke, aber in Südkalifornien war es zu heiß dafür und deshalb kam das Badoo-Chapter auf die Idee mit den belüfteten Achselhöhlen. Das ist, hört sich sehr schweizerisch an, ne, dieses Design.
1: Also stimmt, die Schweizer haben ja auch
3: keine Jacken
1: alles
3: mehr
1: aufgeschlitzt.
3: Ja, keine Jacken mehr, nur noch Kutten. Der nächste Schritt wird logischerweise darin bestehen, dass man auch auf die Jeans verzichtet und dann ist das Bild komplett. Nur noch Stiefel, Bärte, Kutten und bizarrer Genitalschmuck.
1: Naja. Bizarrer Genitalschmuck erinnert mich irgendwie an Japan. In Japan gibt's ja auch gab's ja auch
3: tolle
1: immer schon
3: Überleitung.
1: Gab's ja schon seit den 50er Jahren Motorradgangs und sie nannten sich zum Beispiel die Kaminari Zoku, die Donnerhorde, und die Circuit Zoku, Rennbahnhorde. Dann die bis zu den 70ern die Boso Zoku kamen und dann oft bezeichneten sich auch als Otokichi, Motorradverrückte oder Geräuschefreaks. Also Geräuschefreaks ist genial, wir sind ja auch alle Geräuschefreaks. Also oft reicht ja das Geräusch, um sich, man braucht eigentlich nur das Geräusch, man braucht gar nicht mehr das eigentliche Erlebnis. Das reicht ja schon, wenn man das nur hört.
4: Es gibt ja so einen ziemlich tollen Film, der heißt Godspeed, You Black Emperor. Das ist eine Dokumentation über diese Geräuschefreaks aus den 70ern.
1: Genau.
4: Ich habe natürlich wegen dem japanischen Namen den Regisseur nicht merken können, aber ich wollte euch jetzt nicht unterbrechen. Oder habe ich ja auch
1: doch
4: getan.
1: Doch, ich bin froh, unterbrochen zu werden, weil wir wollen ja jetzt wieder Musik hören, oder?
4: Okay, dann hören wir doch ein bisschen Japan-Kram, oder?
1: Unbedingt.

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3: Nuvolari ist um 20, 30 Meter schon an Caracciola vorbeigegangen. Er führt
2: Stiletto.
3: Er holt in der
4: ja.
3: Boden auf.
2: Den Rennfilm, den du gemacht hast. Wann war denn das?
4: Das war 1982.
2: Und wie heißt der?
4: Der heißt Formel Super 8.
2: Okay. Und was sehen wir in dem Film?
4: In dem Film sehen wir ein Motorradrennen durch meine damalige Ladenwohnung im Wedding. Hinten durch die Küche rein, durch den Flur, durchs vordere Zimmer, Wohnzimmer, am Fernseher vorbei, durch die Ladentür raus und von der Straße aus durch den Hausflur wieder rein und immer rum. Mit einer 450er Ducati, also einem Café-Racer, wie ihn auch Hunter S. Thompson schon in den 60er Jahren in Kalifornien kannte.
2: Sehr gut, sehr gut. Und hast du eigentlich, du bist, okay, was hattest du da an? Du bist dabei nicht nackt durch die Wohnung gefahren, wie du sonst immer zu sehen bist. Sonst bist du ja immer nackt zu sehen.
4: Was hatte ich da an? Ich hatte einen roten Overall an.
2: Ah, den kenne ich, den habe ich schon mal gesehen, hast du ja immer noch.
4: Und meine Förster-Nietenjacke hatte
2: ja,
4: ich an.
2: Ja, den habe ich jetzt.
4: Ich hatte eine sehr schöne Trachtenjacke mit Nieten drauf damals.
2: Sehr gut, sehr gut, der alte Punk. Okay, aber
4: ich bin ja Extremspießer und insofern
2: stimmt, Extremspießer, ja, sehr gut.
4: Deswegen
2: sehr gut.
4: Heiße ich ja Stiletto.
2: Endlich erklärt, auch den Ausdruck Stiletto erklärt, Extremspießer.
5: Spielst du auch Stilophon?
2: Stilophon?
4: Ja, Stilophon im Sinne von einem offenen Auspuff. Ne? Also ich bin ja auch Geräuschefreak. Ne?
2: Ja,
4: so
2: genau.
4: Stilophon bin ich auf jeden Fall. Und wie der engagierte Kaffee-Racer dazu sagen würde, loud pipes save lives.
5: Gibt es auch Latte-Racer mittlerweile?
2: Latte-Racer, Gott. Bestimmt. In Prenzlauer Berg gibt es schon ein paar Latte-Racer.
4: In meinem Café kommt keine Milch, ja.
2: Also
4: Milch trinkt man bis zum zweiten Lebensjahr und dann ist Schluss.
2: Na, wenn überhaupt. Okay, aber wir haben jetzt praktisch das große Thema Rennen begonnen und wir müssen jetzt sofort, also mit der Spitze des Eisbergs.
4: Ach,
2: darf ich
4: überhaupt noch mal was, wo es diesen Film gab?
2: Ach so,
4: soll
2: genau.
4: Ich das nicht mal
2: ja,
4: erzählen?
2: Bitte sag das mal.
4: Ja, der ist
2: mal.
4: Nun leider auf einer DVD erschienen, die heißt Berlin Super 80. Super 80 aus den 80er Jahren. Da sind diese ganzen düsteren Filme drauf. Und leider hat jemand von diesen nicht besonders genialen Dilettanten den falschen Ton auf den Film aufgespielt. Deswegen bitte nicht diese DVD kaufen, nicht den Film auf dieser DVD gucken, um Gottes Willen, da ist ein falscher Ton drauf. Ganz furchtbar. Ich muss das Ding vielleicht wirklich mal bei YouTube reinstellen.
2: Ja, unbedingt, das musst du machen. Du musst modern werden, Stiletto, musst es zu YouTube reinstellen. Und jetzt machen wir müssen jetzt, das habe ich jetzt schon tausendmal angekündigt, wir müssen es machen. Wir müssen jetzt Continental Circus spielen, wir müssen den Soundtrack spielen, den genialen Soundtrack von Gong zum Film Continental Circus.
4: Den hatte ich neulich auf der Rennstrecke komplett im Kopf und der ging mir nicht, während dem Schrauben ging er mich so, also, Agostini.
2: Okay.
4: The greatest motor. Cycle Rider in the world.
5: In the world. Okay, dann Blues for Finney, aber jetzt sofort.
2: Aber jetzt sofort.

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2: Man muss schon ein wenig verrückt sein, um diese hyperstarken, kreischenden Straßenraketen irgendwo anders als auf der Rennstrecke zu fahren. Und selbst dort sorgen sie dafür, dass du dir vor Angst in die Hosen scheißt. Es macht verdammt keinen Unterschied, ob man frontal in einem Scania rast oder seitwärts in eine Zuschauertribüne. An manchen Tagen bekommt man, was man will, an anderen, was man braucht.
3: Findest du das auch, Stiletto?
4: Ja, ich scheiß mir vor jedem Rennen in die Hose, fast.
3: Fast, ja, hoffentlich.
4: Also fünf Minuten vor jedem Rennlauf gibt es immer nicht fünf Minuten, aber so eine halbe Stunde. Eine halbe Stunde vorm Rennlauf, also bevor man sie ins Leder steigt, gibt es lange Schlangen vorm Klo. Ne? Da treffen sich alle.
3: Toiletten versetzt.
4: Alle am Kacken.
3: Super. Okay, lass uns doch über den Film Continental Circle sprechen. Wie kamst du denn zu deiner Filmkopie? Ist ja sehr, bekommt man ja eigentlich gar nicht so. Ist ja unmöglich zu bekommen, oder?
4: Ja, über.
3: Regulär im Handel.
4: Über einen meiner Schrauber, also einen meiner Engländer-Schrauber, der den Film wieder über Umwege von Michel Duff bekommen hat. Michel Duff war in den 60er Jahren in der Motorrad-Weltmeisterschaft unter dem Namen Mike Duff, ein sehr engagierter Privatfahrer, vielleicht ähnlich wie Jack Findlay, nicht ganz so berühmt oder nicht ganz so legendär, aber auch ein sehr starker Matchless-Fahrer.
3: Okay, was ist mit Jack Findlay? Bist du auch Jack Findlay-Fan gewesen? Also ich wollte gerade was sagen über einen sehr großen anderen Jack Findlay-Fan, und zwar Eric Le Marechal, von dem ich die Platte Continental Circus bekommen habe, glücklicherweise, der ja schon mit 12 oder so ein großer Jack Findlay-Fan war und den Film damals gesehen habe, als er ins Kino kam. Und von wann ist er? 1970, 71, Continental Circus, oder?
2: Nein. 71.
3: 71, okay. Okay, doch, 71.
4: 71?
3: Ja, ja, doch. Und ja.
4: Ich dachte, es geht um das Rennjahr 71, und er ist aber 72.
3: Ist egal. Ja. Aber was sieht man in den ersten fünf Minuten? Beschreib mal, wie das auf dich wirkt. So,
4: wie der Motorsportkollege, auch ein bekannter Rennfahrer aus den 60er Jahren, Tony Smith, jetzt am Sonntag, beziehungsweise am Samstag im Rennwochenende, zum Classic Grand Prix in Schleiz, am Schleizer Dreieck, wo ich gerade gefahren bin, gesagt, wir haben nämlich Continental Circus auf so einem kleinen DVD-Spieler eingelegt, und er hat es von der Gasse gegenüber gehört, und am nächsten Morgen ist er angekommen und hat gesagt, I heard you were watching Continental Circus. Hat er also nur vom Sound, vom Gong-Soundtrack erkannt und hat gesagt, yeah, the first 5 minutes are pretty ugly.
3: Bisschen untertrieben, würde ich sagen.
2: Die dramatischsten ersten 5 Minuten eines Dokumentarfilms

0: hattest du schon?
1: Überhaupt oder pro Saison?
0: Nein, nein, nein, nein, überhaupt.
1: Keine Ahnung.
0: Wie viele Krankenhausaufenthalte?
1: 2.
0: Okay. Also ich glaube, bei zum Beispiel Steve McQueen war ja auch öfter mal verletzt. Er war ja auch so ein Motorradfreak und letztendlich gestorben an Asbestvergiftung, vermutet man. Weil er ja immer diese Asbestanzüge tragen musste.
1: Also bei einem furchtbaren Sturz auf einer Straßenrennstrecke, also kein Rennkurs, sondern eine abgesperrte Straßenrennstrecke, nämlich das Frohburger Dreieck, bin ich bei 190 abgestiegen und während ich da in den Acker gerollt bin und das Leder zerrissen ist, ist anscheinend eine Zecke reingekommen. Ich habe eine Borreliose gekriegt und sowas kann ja auch tödlich ausgehen.
0: Das war das tödlichste Unfall, den du hattest.
2: Für Steve McQueen natürlich auch. Vielleicht sollten wir hier kurz was von On Any Sunday.
0: Okay, ist On Any Sunday. Das war ein Film über Motorradliebhaberei, oder? Genau, das war sozusagen ein, sag mal, On Any Sunday, wo man immer nur Leute sieht, die jeden Sonntag zur Rennstrecke fahren, leidenschaftlich und diese Mühen auf sich nehmen, da immer hinzufahren und zu fahren und zu fahren und zu schrauben und das Motorrad geht kaputt und man fängt wieder an, es zu schrauben und man macht es jeden Sonntag, wie auch der Film sagt, On Any Sunday.
1: Und ja, würde ich auch gerne, aber meine Freundin macht mir da immer einen Strich durch die Rechnung.
0: Okay, verstehe. Lass uns mal was spielen vom Soundtrack On Any Sunday.

0: Okay, alles klar.
1: Na? Ja, geil.
0: Ja, gib's zum.
2: Digga.
0: Gib es zum Kaffee Racing.
2: Sind wir schon? Ah, ja.
0: Ja, wir sind schon auf Sendung.
2: Also, apropos.
0: Du bist aber
2: ja, ja, ich bin die nur langsam auf Motorrad.
0: Sag mal.
2: Also, Motor Psycho. Wo kommt das eigentlich her, diese Faszination für das schnelle Fahren?
0: Genau.
2: Das wollte ich jetzt alle nicht erzählen, sondern den Begriff Café-Racer erklären.
0: Mach mal endlich.
2: Der daher kommt eigentlich aus den 50er Jahren genauso aus England wie der Begriff Rocker. Eben nichts mit den amerikanischen, mit den kalifornischen Hells Angels und so weiter zu tun hat, sondern aus den 50er Jahren kommt, von den Jukebox-begeisterten jungen Motorradfahrern, die immer gerne in billigen Cafés abgehangen sind,
0: genau.
2: wo sie nicht mehr als einen Espresso trinken mussten für wenige Schilling oder Pence.
0: Also ja? Groschen, Latte. Wollte ich schon sagen.
2: ja, Espresso.
0: Damals
2: und die waren nicht licensed. Also die konnten dann auch kein Alkohol dort trinken. Der Café-Racer ist ein aus Teilen zusammen, also nicht aus geklauten, sondern aus billig zusammen. Man konnte früher die Teile, die waren billiger als ein ganzes Motorrad. Also hat man sich von der Norton den Rahmen gekauft, den günstigeren Triumph-Motor und Teile zusammengestellt und hat sich ein Motorrad zusammengebaut, was also richtig wie eine Rennmaschine war. Und man hat dann direkt vor dem Café auch gleich die illegalen Beschleunigungsrennen gefahren. Da ist natürlich mit dieser schwarzen Bronx-Lederjacke von Louis Leathers, deren ausgeräumten BSA Goldstar-Auspuff drauf, um den richtigen Sound zu haben.
0: Super.
2: Und Rennen waren ja übrigens in England auf der Straße verboten. Ja?
0: Deshalb hat man es ihm trotzdem gemacht.
2: Ja, die mussten, also in England konntest du nur auf der Rennstrecke fahren, wogegen auf dem Festland. Und daher kommt der Begriff Continental Circus, weil es hauptsächlich auf dem Kontinent stattgefunden hat. Und auf dem Kontinent gab es sehr viele Rennen, die auf Straßen stattgefunden haben, mit Bordsteinen und so weiter. Und das war wirklich gefährlich. Hunter S. Thompson kannte das gar nicht, weil in Amerika war das auch nicht erlaubt, auf Straßen zu fahren.
0: Verschiedene Zustände.
2: Also das ist so der Zusammenhang zwischen Café-Racer und Café-Racer, ja, und dass man auf der Straße Rennen fährt. Und nicht auf der abgesperrten Rennstrecke.
0: Aber wir müssen jetzt zum Schlusszitat kommen. Was sagst du denn jetzt zum Schluss? Einfach sag doch nochmal was. Einfach so ein Satz zum Schluss.
2: Ach so, und dass ich glaube, dass das Wort Rocker nicht unbedingt nur was mit Rock'n'Roll zu tun hat, sondern auch mit dem englischen Begriff Rocker von Kipphebel. Ja, von,
0: ach so.
2: Und der,
0: das ist es.
2: Also Kipphebelgehäuse oder das Ventilgehäuse nennt man ja auch Rockerbox. Ja, und das hat wieder eine Konnotation, das ist wieder was wie Jukebox.
0: Wir müssen jetzt rennen, jetzt geht's los.
2: Da kommt das her.
0: Jetzt geht's
2: los. Wollte ich nur mal sagen.
0: Ja, gut.

0: An manchen Tagen hat man auf diesen Fahrzeugen den größten Spaß, den man angezogen haben kann. Die Vincent brachte die schneller um, als ein neues Superbike das tun wird. Ein Irrer konnte die Vincent Black Shadow nur einmal fahren. Doch einen Ducati 900 kann ein Irrer viele Male fahren. Und es wird immer ein nervenzerreißender Spaß sein. Das ist der Fluch der Geschwindigkeit, der mich mein ganzes Leben lang verfolgte. Ich bin ein Sklave dieses Fluchs. Auf meinen Grabstein werden sie meißeln.
1: Nie schnell genug gehen. Für ihn konnte es nie schnell genug gehen. Naja, aber man sieht, das wird auf meinem nicht stehen, weil ich viel zu langsam bin.
2: Okay, das war die Alter Ego Radioshow Nummer 2 mit unserem Gast Stiletto. Ihr seid auf reboot.fm auf 88,4 in Berlin. Auf Wiedersehen von Zastro und
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